0: A39 Salzgitter Richtung Braunschweig ist zwischen Wartenstedt und Lebenstedt Nord wegen einer Nachtbaustelle bis 5 Uhr gesperrt. Die Umleitung läuft über die U81. Die A71 Suhl Richtung Erfurt ist zwischen Oberhof und Gräfenroda wegen Tunnelwartungsarbeiten bis 6 Uhr gesperrt. Und die A98 Schaffhausen-Weil am Rhein, da ist der Tunnelherrschaftsbuck bis 5 Uhr gesperrt. Kommen Sie weiterhin gut durch den Verkehr und sicher an Ihr Ziel. Gute Fahrt!
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0: Mit Maja Weber aus dem NDR Infostudio in Hamburg herzlich willkommen. Zu Beginn dieser Stunde schauen wir nach China. Dort ist Wirtschaftsministerin Katharina Reiche zu Besuch.
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3: Ja.

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1: Die Nachrichten mit Magdalena Dietz. Guten Morgen. Die USA greifen trotz Waffenruhe wieder Ziele im Iran an. Nach Angaben eines Regierungsvertreters hat das US-Militär unter anderem ein iranisches Militärgelände angegriffen, von dem eine Bedrohung für US-Streitkräfte und den Schiffsverkehr in der Straße von Hormus ausgehe. Die sogenannten Wirtschaftsweisen erwarten in diesem Jahr ein deutlich geringeres Wirtschaftswachstum in Deutschland. Wegen des Iran-Krieges geht der Sachverständigenrat nur noch von 0,5% Wachstum aus. Bei der letzten Schätzung im Herbst waren es noch 0,9%. Die Wirtschaftsweisen mahnen außerdem dringende Sozialreformen an. Philipp Eckstein, WDR Berlin.
2: Da haben die Wirtschaftsweisen auch wirklich nochmal Druck gemacht bei ihrer Pressekonferenz. Die Vorsitzende Monika Schnitzer sagte, der Handlungsdruck ist massiv. Denn wenn man jetzt die Sozialversicherungssysteme nicht reformieren wird, dann würden sie teurer werden. Das würde für die Bürgerinnen und Bürger bedeuten, dass sie weniger Geld für Konsum hätten. Für die Unternehmen würde es bedeuten, dass sie höhere Abgaben haben. Und beides sei schlecht für die Wirtschaft. Also man kann sagen, die Wirtschaftswissenschaftlerinnen und Wissenschaftler aus diesem Beratergremium fordern jetzt schnelle Reformen und sie haben auch deutlich gemacht, das bedeutet vor allem auch Einschnitte, also Kürzungen.
1: Streaming-Anbieter sollen ab 2027 mehr Geld in Deutschland investieren. Die Bundesregierung hat dazu ein Gesetz auf den Weg gebracht. Demnach sollen Anbieter wie Netflix oder Amazon Prime mindestens 8% ihres deutschen Jahresumsatzes für Produktionen in Deutschland ausgeben müssen. Viele Filmstudios beklagen seit Jahren zu wenig Aufträge. In Österreich ist ein 24-jähriger Islamist zu lebenslanger Haft verurteilt worden. Der Flüchtling aus Syrien hatte vergangenes Jahr in Villach in Kärnten einen Menschen mit einem Messer getötet und 5 weitere verletzt. Nach Angaben seines Verteidigers hatte sich der Mann in Österreich über die sozialen Netzwerke radikalisiert.
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1: Die Wittener Polizei hat gestern einen ungewöhnlichen Einsatz. 6 Rhesusaffen sind aus dem Gebäude eines Tierschützers entlaufen. Andreas Wiese für WDR aktuell.
3: Braunes Fell, rosiges Gesicht, etwa kniehoch. 20 solcher Affen waren in Witten bei einem Tierschützer untergebracht, offenbar nachdem sie zuvor beschlagnahmt worden waren. In dem Backsteingebäude des Tierschützers haben die Rhesusaffen allerdings die Fugen freigekratzt und so kamen 6 von ihnen frei und lassen sich jetzt auch von Polizei und Feuerwehr nicht mehr einfangen. Für Menschen sollen die Jungtiere ungefährlich sein.
1: Und das Wetter in Nordrhein-Westfalen bei Tiefstwerten zwischen 13 und 3 Grad bleibt es klar. Tagsüber gibt's wieder viel Sonne und kaum Wolken. In Höxter bis 23, in Dortmund bis 25 und in Jülich bis 28 Grad. Das war WDR aktuell.
4: Mehr zwischen Langensen und Zeugendorf. Die A2 Berlin-Hannover ist zwischen Kreuz Magdeburg und Irxleben nach einem Fahrzeugbrand gesperrt. Die A3 Köln Richtung Frankfurt ist zwischen Montabaur und Diez nach einem Unfall bis 5 Uhr gesperrt. Empfohlene Umleitung über Montabaur, Großholbach und Nentershausen. Die A4 Dresden Richtung Frankfurt ist zwischen... Entschuldigung, ein kleiner Fehler in den Tastenkombinationen. Die A4 Dresden Richtung Frankfurt ist zwischen Kreuz Chemnitz und Limbach-Oberfrohna wegen Bauarbeiten bis 4.30 Uhr gesperrt. In der Gegenrichtung kommt es ebenfalls mehrfach zu kurzfristigen Sperrungen. Die A4 Köln-Aachen ist zwischen Elsdorf und Merzenich nach einem Unfall in beiden Richtungen gesperrt. Die A9 Halle-Leipzig Richtung Berlin ist zwischen Schkeuditzer Kreuz und Halle-Saale nach einem LKW-Unfall bis ca. 7 Uhr gesperrt. Die A27 Bremerhaven-Bremen ist zwischen Bremen-Horn, Lehe und Fahr wegen Bauarbeiten bis 5 Uhr gesperrt. A38 Göttingen Richtung Halle. Der Heidkopftunnel ist wegen Wartungsarbeiten bis 4 Uhr gesperrt. Die A39 Salzgitter Richtung Braunschweig ist zwischen Wartenstedt und Lebenstedt Nord wegen einer Nachtbaustelle bis 5 Uhr gesperrt. Die Umleitung führt über die U81. Die A71 Suhl Richtung Erfurt ist zwischen Oberhof und Gräfenroda wegen Tunnelwartungsarbeiten bis 6 Uhr gesperrt. Und die letzte Meldung für den Augenblick: A98 Schaffhausen, Weil am Rhein, der Herrschaftsburgtunnel ist bis 5 Uhr gesperrt. Weiterhin gute Fahrt und kommen Sie sicher an Ihr Ziel.
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4: Mit Maja Weber aus dem NDR-Infostudio in Hamburg.
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1: Die Nachrichten mit Magdalena Dietz. Guten Morgen. Die USA greifen trotz Waffenruhe wieder Ziele im Iran an. Nach Angaben eines Regierungsvertreters hat das US-Militär unter anderem ein iranisches Militärgelände angegriffen, von dem eine Bedrohung für US-Streitkräfte und den Schiffsverkehr in der Straße von Hormus ausgehe. Vor den Angriffen hatte US-Präsident Trump das jüngste Angebot des Iran für ein mögliches Abkommen abgelehnt. Laut dem Entwurf hätten künftig Iran und Oman den Verkehr in der Straße von Hormus geregelt. Der Wohnungsbau soll in Deutschland künftig Vorrang vor anderen Interessen haben, zum Beispiel vor Denkmal- und Naturschutz. Die Bundesregierung hat einen entsprechenden Gesetzentwurf von Bauministerin Huberts auf den Weg gebracht. Dagmar Pepping, WDR Berlin, erklärt, warum Bauen deutlich schneller gehen soll.
2: Weil weiterhin ausreichend neue Wohnungen fehlen. Experten schätzen, dass wir mindestens 300.000 neue Wohnungen pro Jahr bauen müssten. Das passiert aber nicht und das passiert auch schon seit vielen Jahren nicht. Im Gegenteil, die Zahl der neuen Wohnungen geht immer weiter runter. Wir haben neue Zahlen gerade vom Statistischen Bundesamt bekommen. Im vergangenen Jahr sind gerade einmal etwas mehr als 206.000 neue Wohnungen fertiggestellt worden. Das ist ein Minusrekord der letzten Jahre. Es gibt aber einen kleinen Lichtstreifen am Horizont. Die Zahl der Baugenehmigungen, die ist nach oben gegangen.
1: Die Wirtschaftsweisen erwarten in diesem Jahr ein deutlich geringeres Wirtschaftswachstum in Deutschland. Wegen des Iran-Krieges geht der Sachverständigenrat nur noch von 0,5% Wachstum aus. Bei der letzten Schätzung im Herbst waren es noch 0,9%. In Moers sind gegen Mitternacht zwei Bomben aus dem Zweiten Weltkrieg kontrolliert gesprengt worden. Mehr als 3.200 Menschen mussten dazu zuvor evakuiert werden, darunter auch aus einem Krankenhaus und einem Seniorenstift.
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1: Die Fluggesellschaft SkyHub aus Paderborn stellt am 10. Juni ihren Betrieb ein. Es gab offenbar nicht genug Buchungen und die Kosten für Kerosin waren zu hoch. Arndt Möller für WDR aktuell.
3: SkyHub Paderborn hat mehr als 100 Gesellschafter, darunter zahlreiche Unternehmen, die für diese private Fluginitiative Millionenbeträge vorgeschossen hatten. Ziel war es, vor allem Geschäftsleuten wieder eine Verbindung zum Drehkreuz München und dann in die ganze Welt zu ermöglichen, nachdem die Lufthansa die Verbindung eingestellt hatte. Den Gesellschaftern droht möglicherweise der Totalverlust ihrer Investitionen. Auch eine Insolvenz von SkyHub ist wohl nicht ausgeschlossen.
1: Und das Wetter in Nordrhein-Westfalen bei Tiefstwerten zwischen 13 Grad und 3 Grad bleibt es meist klar. Tagsüber wird es wieder sommerlich mit viel Sonne und nur dünnen Wolken. In Minden bis 23, in Monschau bis 25 und in Meerbusch bis 28 Grad. Das war WDR aktuell.
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4: Wir beginnen mit der A2 Berlin-Hannover. Die ist zwischen Kreuz Magdeburg und Irxleben nach einem Fahrzeugbrand gesperrt. Die A3 Köln Richtung Frankfurt ist zwischen Montabaur und Dietz nach einem Unfall bis 5 Uhr gesperrt. Empfohlene Umleitung über Montabaur, Großholbach und Nentershausen. Die A4 Köln-Aachen ist zwischen Elsdorf und Merzenich nach einem Unfall in beiden Richtungen gesperrt. Die A9 Halle-Leipzig Richtung Berlin ist zwischen Schkeuditzer Kreuz und Halle-Saale nach einem LKW-Unfall bis ca. 7 Uhr gesperrt. Die A27 Bremerhaven-Bremen ist zwischen Bremen-Horn-Lehe und Fahr wegen Bauarbeiten bis 5 Uhr gesperrt. Die A38 Göttingen Richtung Halle. Der Heidkopftunnel ist wegen Wartungsarbeiten gesperrt. Die A39 Salzgitter Richtung Braunschweig ist zwischen Wartenstedt und Lebenstedt-Nord wegen einer Nachtbaustelle bis 5 Uhr gesperrt. Die Umleitung führt über die U81. Die A71 Suhl Richtung Erfurt ist zwischen Oberhof und Gräfenroda wegen Tunnelwartungsarbeiten bis 6 Uhr gesperrt. Und die A98 Schaffhausen-Weil am Rhein, da ist der Herrschaftsburg-Tunnel bis 5 Uhr gesperrt. Kommen Sie weiterhin gut durch den Straßenverkehr und bitte sicher an Ihr Ziel.
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4: Mit Maja Weber aus dem NDR-Infostudio in Hamburg. Einen schönen guten Morgen an diesem Donnerstag, den 28. Mai. Es ist ein Rekord, aber kein schöner. In Deutschland fehlen 1,4 Millionen Wohnungen. Über Jahre und Jahrzehnte wurde zu wenig neu gebaut, zu viel.
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1: Die Nachrichten mit Magdalena Dietz. Guten Morgen. Die USA greifen trotz Waffenruhe wieder Ziele im Iran an. Nach Angaben von US-Regierungsvertretern hat das US-Militär unter anderem ein iranisches Militärgelände angegriffen, von dem eine Bedrohung für US-Streitkräfte und den Schiffsverkehr in der Straße von Hormuz ausgehe. Zuvor hatte der Iran laut einem Medienbericht einen US-Öltanker angegriffen, der die Straße von Hormuz passieren wollte. Pendler in Nordrhein-Westfalen verlieren viel Zeit auf der Straße. Durchschnittlich 1 Stunde und 51 Minuten sind es pro Woche im Berufsverkehr mehr als bei freier Fahrt. Das hat ein WDR-Datenteam errechnet. Christina Hövelhans, WDR aktuell, hat einige Beispiele.
2: Am meisten Zeit müssen Pendlerinnen und Pendler liegen lassen, die in Köln wohnen und in Bonn arbeiten. 3 Stunden und 5 Minuten fährt man hier pro Woche im Berufsverkehr länger als bei freien Straßen. Auch im Ruhrgebiet ist man auf vielen Strecken im Berufsverkehr länger unterwegs. Von Bochum nach Essen und zurück sind es wöchentlich 1 Stunde und 50 Minuten mehr. In NRW leben viele Menschen, viele pendeln zur Arbeit. Gleichzeitig gibt es hier wegen der Lage mitten in Europa viel internationalen Verkehr. Das sorgt für volle Straßen und für Sanierungsbedarf. Baustellen bremsen den Verkehr zusätzlich aus.
1: In Nordrhein-Westfalen sind gestern 2 junge Menschen bei Badeunfällen ums Leben gekommen. Ein 27-Jähriger war im Feldmarksee in Sassenberg im Münsterland plötzlich untergegangen. Und im Rhein-Herne-Kanal ist ein 20-Jähriger ertrunken. Er war im sogenannten Herner Meer ins Wasser gegangen, obwohl das dort verboten ist. In der Basketball-Bundesliga steht Bonn im Halbfinale um die deutsche Meisterschaft. Bonn gewann das entsprechende Viertelfinalspiel in eigener Halle 66-63 gegen Würzburg und trifft nun auf Titelverteidiger Bayern München.
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1: Die Polizei in Witten hatte gestern einen ungewöhnlichen Einsatz. 6 Rhesusaffen sind aus dem Gebäude eines Tierschützers entlaufen. Andreas Wiese für WDR aktuell.
3: Braunes Fell, rosiges Gesicht, etwa kniehoch. 20 solcher Affen waren in Witten bei einem Tierschützer untergebracht, offenbar nachdem sie zuvor beschlagnahmt worden waren. In dem Backsteingebäude des Tierschützers haben die Rhesusaffen allerdings die Fugen freigekratzt und so kamen 6 von ihnen frei und lassen sich jetzt auch von Polizei und Feuerwehr nicht mehr einfangen. Für Menschen sollen die Jungtiere ungefährlich sein.
1: Und das Wetter in Nordrhein-Westfalen wird heute wieder sommerlich mit viel Sonne und nur dünnen Wolken. In Warburg werden bis 23 Grad erwartet, in Olpe bis 25 und in Eschweiler bis 28 Grad. Der morgige Freitag startet mit Sonne und lockeren Wolken. Später sind erste Wärmegewitter möglich bei bis zu 32 Grad. Das war WDR aktuell.
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4: Und wir beginnen mit der A2 Richtung Berlin zwischen Bornstedt und Irxleben. Stau. A2 Richtung Hannover zwischen Magdeburg-Kannenstieg und Kreuz Magdeburg. Stau. Die A2 Berlin-Hannover ist zwischen Kreuz Magdeburg und Irxleben nach einem Fahrzeugbrand gesperrt. Die A9 Halle-Leipzig Richtung Berlin ist zwischen Schkeuditzer Kreuz und Halle-Saale nach einem LKW-Unfall bis ca. 7 Uhr gesperrt. Und die A71 Suhl Richtung Erfurt ist zwischen Oberhof und Gräfenroda wegen Tunnelwartungsarbeiten bis 6 Uhr gesperrt. Weiterhin gute Fahrt, kommen Sie sicher an Ihr Ziel und in diesen Donnerstag.
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4: Mit Maja Weber aus dem NDR-Infostudio in Hamburg. Einen schönen guten Morgen. Der Sachverständigenrat Wirtschaft hat in Berlin seine neue Prognose vorgelegt. Die Expertinnen und Experten korrigieren ihre Zahlen nach unten, wie andere Institutionen es vereinzelt auch schon getan haben. Für die kommenden Jahre prognostizieren die Wirtschaftsweisen wenig Wachstum in Deutschland. Einige Gründe dafür, etwa die Zollpolitik der USA oder ihr Iran-Krieg, der die Gas- und Ölpreise hat steigen lassen. Hauptstadtkorrespondent Jan Zimmermann berichtet.
5: Die Prognose der Wirtschaftsweisen ist keine Überraschung. Sie reiht sich in die vielen anderen Lagebilder von Experten und der Bundesregierung ein. In Zahlen heißt das:
6: Wir erwarten deshalb für das laufende Jahr ein Wachstum des Bruttoinlandsprodukts um nur noch 0,5%. Für das kommende Jahr rechnen wir mit einem
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1: Die Nachrichten mit Martin Groß. Guten Morgen. Wer mit dem Auto zur Arbeit pendelt, lässt in Nordrhein-Westfalen viel Zeit auf der Straße. Ein Datenteam des WDR hat ausgerechnet, dass es durch Staus im Schnitt fast 2 Stunden mehr sind pro Woche. Verkehrsforscher Michael Schreckenberg erklärt, warum es hier im Land auf den Straßen voller ist als anderswo.
2: NRW ist das Transitland schlechthin in Mitteleuropa. Hier muss alles durch, von Nord nach Süd, Ost nach West. Und dadurch werden natürlich die Strecken auch entsprechend abgefahren. Das heißt, hier ist ein sehr hoher Sanierungsbedarf.
1: Ein Problem sind stillstehende Baustellen. Laut Verkehrsminister Krischer sind Unternehmer nicht gezwungen, schnell zu arbeiten, wenn nach dem Preis ausgeschrieben wurde.
3: Deshalb haben wir als Land Nordrhein-Westfalen jetzt fast überall funktionale Ausschreibungen gemacht. Das heißt, die Bauzeit ist ein Vergabekriterium und der Bauunternehmer selber hat ein Interesse, dass es schnell geht. Und dann sieht man auch nicht mehr stillstehende Baustellen.
1: Am meisten Zeit verlieren Pendler zwischen Köln und Bonn. Rund 3 Stunden pro Woche dauert es im Berufsverkehr länger. Die EU möchte erstmal keinen Verhandler für Friedensgespräche mit Russland ernennen. Das sagte EU-Außenbeauftragte Kallas kurz vor dem Treffen der EU-Außenminister heute auf Zypern. Da soll es vor allem um Strategiefragen gehen. Aus Zypern Sabrina Fritz für WDR aktuell.
4: Man muss sagen, die Zeichen stehen schon eher auf Druck auf Russland und Unterstützung für die Ukraine als auf Verhandlungen. Weil man sieht einfach nach den letzten massiven Angriffen Russlands auf Kiew, auf die ukrainische Hauptstadt, da ist in Brüssel schon die Meinung, dass es eigentlich nicht viel Sinn hat, mit Russland zu verhandeln, dass dort die Neigung auf Frieden sehr gering ist. Und darum setzt man eher darauf, die Ukraine militärisch weiter zu unterstützen. Und das hat ja Kommissionspräsidentin von der Leyen jetzt vor dem Treffen noch mal geschrieben, für einen Beitritt des Landes zur Europäischen Union, da seien die nächsten Wochen entscheidend.
1: Der US-Konzern Meta führt für seine Social-Media-Apps Facebook, Instagram und WhatsApp ein neues Bezahlangebot ein. Meta will sich damit offenbar unabhängiger von Werbeeinnahmen machen. Was User von einem Abo erwarten können, erklärt Nils Damz, WDR San Francisco.
5: Also die Abos heißen Facebook Plus, Instagram Plus und WhatsApp Plus. Die sollen im Monat zwischen $3 und $4 kosten. Die Europreise sind noch nicht bekannt. Umgerechnet werden das aber eben 2,50 €, 3,50 €, sowas in dem Rahmen. Und dafür sollen User eben neue Feature bekommen. Meta hat noch nicht ganz konkret gesagt, welche. Laut Insidern soll es aber vor allem neue Funktionen rund um Stories geben. Wer bezahlt, wird bei Insta und Facebook zum Beispiel Stories 48 Stunden statt 24 Stunden zeigen können. Es soll auch möglich sein, Stories anzusehen, ohne dass der User, der sie gepostet hat, sieht, dass ich seine oder ihre Story angeschaut habe.
1: Weitere Meldungen im Überblick. Die USA haben trotz Waffenruhe wieder Ziele im Iran angegriffen. Laut US-Regierung wurde unter anderem ein iranisches Militärgelände attackiert, von dem eine Bedrohung für US-Streitkräfte und den Schiffsverkehr ausgehe. Der Iran griff daraufhin nach eigenen Angaben einen US-Stützpunkt an. Das Golfemirat Kuwait hat Attacken gemeldet. In Dienstlaken prüfen die Ermittler, ob bei dem tödlichen Schulwegunfall ein medizinischer Notfall vorlag. Eine 47-jährige Frau hatte die Kontrolle über ihr Auto verloren und war in eine Schülergruppe gefahren. 2 12-Jährige starben. An ihrem Gymnasium und an einer Grundschule am Unglücksort in Dienstlaken sind heute Schulpsychologen und Notfallseelsorger im Einsatz. In Mürs sind in der Nacht 2 Bomben aus dem Zweiten Weltkrieg kontrolliert gesprengt worden. Mehr als 3.200 Menschen mussten ihre Häuser verlassen. Auch in Düsseldorf sprengte der Kampfmittelräumdienst am späten Abend einen Blindgänger. Dafür mussten rund 1.200 Anwohner raus aus ihren Wohnungen.
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1: Musikclubs sollen künftig im Baurecht als Kulturorte gelten. Das hat das Bundeskabinett beschlossen. Bisher gehörten sie zu den Vergnügungsstätten, wie Spielhallen, Wettbüros oder Sexkinos. Die Neueinordnung wird vor allem für Clubs in Wohngebieten wichtig. Nicola Reik, WDR Kultur.
6: Das ist eine gute Nachricht für Clubs und Spielstätten, so die Reaktion des Musikrats NRW. Laut der Kabinettsentscheidung sind Musikclubs wichtiges Element des kulturellen Lebens und deshalb sollen sie künftig auch in Wohngebieten, Dorfgebieten und Industriegebieten möglich sein. Natürlich gelten immer noch Lärmschutzauflagen, aber eben nicht so streng wie für sogenannte Vergnügungsstätten. Der Musikrat NRW sagt, dass aktuell viele Clubs mit hohen Auflagen und Rechtsstreitigkeiten zu kämpfen haben. Die Hoffnung der Musikveranstaltenden ist jetzt, dass die Kosten und der Aufwand dafür weniger werden.
1: Das Wetter in Nordrhein-Westfalen. Auch heute ist es freundlich mit viel Sonne und es ist warm bei 22 Grad in Brilon, 25 Grad in Coesfeld und 27.
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1: Die Nachricht mit Martin Groß. Guten Morgen. Pendler in Nordrhein-Westfalen verlieren viel Zeit auf der Straße. Im Berufsverkehr dauert es pro Woche durchschnittlich 1 Stunde und 51 Minuten länger als bei freier Fahrt. Das hat ein WDR-Datenteam errechnet. Christina Hövelhans, WDR aktuell.
2: Am meisten Zeit müssen Pendlerinnen und Pendler liegen lassen, die in Köln wohnen und in Bonn arbeiten. 3 Stunden und 5 Minuten fährt man hier pro Woche im Berufsverkehr länger als bei freien Straßen. Auch im Ruhrgebiet ist man auf vielen Strecken im Berufsverkehr länger unterwegs. Von Bochum nach Essen und zurück sind es wöchentlich 1 Stunde und 50 Minuten mehr. Von Krefeld nach Düsseldorf und zurück braucht man 2 Stunden und 5 Minuten länger. In NRW leben viele Menschen, viele pendeln zur Arbeit. Gleichzeitig gibt es hier wegen der Lage mitten in Europa viel internationalen Verkehr. Das sorgt für volle Straßen und für Sanierungsbedarf. Baustellen bremsen den Verkehr zusätzlich aus.
1: Nach dem Schulwegunfall in Dienstlaken prüfen die Ermittler, ob die Ursache ein medizinischer Notfall gewesen ist. Gestern hatte eine 47-Jährige die Kontrolle über ihr Auto verloren und war in eine Schülergruppe gefahren. 2 12-jährige Jungen starben. Marion Sendker, WDR aktuell.
3: Bisher gehen die Ermittler nicht von einer absichtlichen Tat aus. Laut einem Polizeisprecher war die Aufprallgeschwindigkeit bei dem Unfall besonders hoch. Ob das auch heißt, dass die Autofahrerin zu schnell unterwegs war, wird noch ermittelt. Die Frau wurde bei dem Unfall selbst schwer verletzt und liegt noch im Krankenhaus. Seit dem Unfall kümmern sich Seelsorger um Schüler und um Eltern. An dem Gymnasium und der Grundschule in der Nähe des Unfallortes sind auch heute wieder Notfallseelsorger und Schulsozialarbeiter im Einsatz. An der Stelle in Dienstlaken, an der gestern die beiden 12-Jährigen auf ihren Fahrrädern angefahren wurden, standen am Abend Dutzende Kerzen.
1: Die Gewalt im Nahen Osten geht weiter, trotz offizieller Waffenruhe. Die USA haben Ziele im Iran angegriffen. Das iranische Militär reagierte mit einem Vergeltungsschlag. Das Golfemirat Kuwait hat Attacken mit Drohnen und Raketen gemeldet. Und Israel greift weiter den Süden Libanons an. Mehr von Nina Amin für WDR aktuell.
4: Israels Armee hat weite Teile des Südlibanon zur Kampfzone erklärt. In der Hafenstadt Tyros verließen die Menschen in Panik die Stadt. Bewohner südlich des Sahrani-Flusses wurden von Israels Militär aufgefordert, ihre Dörfer zu verlassen und in Richtung Norden zu gehen. Ein Militärsprecher teilte auf der Plattform X auf Arabisch mit, man werde mit äußerster Härte gegen die Hisbollah-Miliz vorgehen. Nach israelischen Medienberichten soll die Hisbollah inzwischen sogenannte Glasfaserdrohnen einsetzen, um Ziele in Nordisrael zu attackieren. Diese gelten als schwer zu stoppen und können weiter entfernte Ziele erreichen.
1: Weitere Meldungen im Überblick. In Österreich wird das Urteil im Prozess um einen geplanten Anschlag auf ein Taylor Swift-Konzert erwartet. Der Angeklagte hatte gestanden, dass er im August 2024 mit einer Bombe das ausverkaufte Stadion in Wien angreifen wollte, im Namen der islamistischen Terrororganisation IS. 3 Taylor Swift-Konzerte in Wien wurden damals abgesagt. In Viersen am Niederrhein ermittelt die Polizei nach einem tödlichen Unfall an einem Bahnübergang. Gestern waren ein Mann und sein Hund von einem Zug erfasst worden. Womöglich war der 61-Jährige dem Hund hinterhergelaufen. Es ist der 3. tödliche Unfall an dem halbbeschrankten Bahnübergang innerhalb eines Jahres. In Wuppertal sind in der Nacht mehrere parkende Autos ausgebrannt. Laut Polizei hatte zunächst ein Wagen Benzin verloren. Das entzündete sich und floss brennend auf der abschüssigen Straße unter 5 weitere Fahrzeuge. 4 Autos brannten vollständig und 2 teilweise aus. Auch die Fassaden von 3 Mehrfamilienhäusern wurden beschädigt. In der Basketball-Bundesliga stehen die Telekom-Baskets Bonn im Halbfinale um die deutsche Meisterschaft. Bonn gewann das entscheidende Viertelfinalspiel zu Hause 66-63 gegen Würzburg und trifft nun auf Titelverteidiger Bayern München. Das erste Halbfinalspiel ist am Samstag in München. Wer zuerst 3 Siege hat, kommt ins Finale.
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1: Schülerinnen und Schüler aus dem Ruhrgebiet fahren heute zum Bundeswettbewerb von Jugend forscht nach Herzogenaurach. Unter den Projekten ist eine spezielle Lernplattform für KI. Antonia Weiß, WDR Dortmund.
5: Wie benutze ich KI verantwortungsvoll? Dieser Frage gehen Henry Theo, Maximiliane und Moritz vom Gymnasium Holthausen in Hattingen nach. Sie haben AI Ready entwickelt, eine Online-Plattform, bei der junge Menschen spielerisch lernen, wo Chancen und Risiken von KI liegen. In 8 Leveln bringt ein Hauptcharakter dem User zum Beispiel bei, wie man die KI richtig füttert und was man nicht preisgeben sollte.
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1: Zur Inklusion für sehr Menschen gerne. Mit Beeinträchtigung. Schön, dass Sie da waren.
2: Ja.
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4: Die Nachrichten mit Martin Groß. Guten Morgen. Staus und Baustellen kosten Berufspendler in Nordrhein-Westfalen viel Zeit. Laut einer WDR-Datenrecherche sind Pendler im Schnitt fast 2 Stunden pro Woche länger auf der Straße, als sie es theoretisch bei freier Fahrt wären. Von Köln nach Bonn sind es sogar 3 Stunden. Landesverkehrsminister Krischer sagte dem WDR, dass es gerade besonders viele Baustellen gibt, weil jahrelang nicht in die Infrastruktur investiert worden sei. Ein Problem sind für den grünen Politiker stillstehende Baustellen.
5: Das versuchen wir jetzt zunehmend dadurch abzustellen, dass wir die Bauzeit mit als Vergabekriterium berücksichtigen. Das heißt, wenn ein Bauunternehmer schneller baut, bekommt er mehr Geld. Dadurch versuchen wir einfach, dass diese Geisterbaustellen nicht entstehen, aber es gibt sie.
4: 2 Drittel aller bundesweiten Autobahnbaustellen liegen in Nordrhein-Westfalen und jeder dritte Stau ist hier im Land. Die Gewalt im Nahen Osten geht weiter, trotz offizieller Waffenruhe. Die USA haben Ziele im Iran angegriffen. Das iranische Militär reagierte mit einem Vergeltungsschlag. Das Golfemirat Kuwait hat Attacken mit Drohnen und Raketen gemeldet. Und Israel greift weiter den Süden Libanons an. Mehr von Nina Amin für WDR aktuell.
6: Israels Armee hat weite Teile des Südlibanon zur Kampfzone erklärt. In der Hafenstadt Tyros verließen die Menschen in Panik die Stadt. Bewohner südlich des Sahrani-Flusses wurden von Israels Militär aufgefordert, ihre Dörfer zu verlassen und in Richtung Norden zu gehen. Ein Militärsprecher teilte auf der Plattform X auf Arabisch mit, man werde mit äußerster Härte gegen die Hisbollah-Miliz vorgehen. Nach israelischen Medienberichten soll die Hisbollah inzwischen sogenannte Glasfaserdrohnen einsetzen, um Ziele in Nordisrael zu attackieren. Diese gelten als schwer zu stoppen und können weiter entfernte Ziele erreichen.
4: Im Zivilprozess um die 2023 getötete 12-jährige Luise aus Freudenberg soll heute das Urteil fallen. Am Landgericht Koblenz geht es um Schmerzensgeld und Entschädigungen. Die Familie des Mädchens fordert rund 180.000 Euro. Gabi Rosenkranz für WDR aktuell.
7: Die Summe setzt sich aus Ansprüchen der Eltern und der Schwester zusammen. Hinzu kommt Schmerzensgeld für Luise selbst. Dieser Anspruch ist laut Gericht vererbbar. 2 Mitschülerinnen, damals 12 und 13 Jahre alt, hatten gestanden, Luise erstochen zu haben. Einen Strafprozess gegen die beiden gab es nicht, weil sie zum Tatzeitpunkt noch strafunmündig waren. Für ein mögliches Schmerzensgeld sind sie aber verantwortlich. Bei der Bemessung der Höhe des Schmerzensgeldes ist für das Gericht eine wichtige Frage, wie lange Luise leiden musste.
4: Weitere Meldungen im Überblick. Das Bundesverteidigungsministerium will die Pflichten für Reservisten verschärfen. Ein Referentenentwurf für eine Gesetzesänderung sieht vor, dass Reservisten künftig nicht nur im Verteidigungsfall zum Dienst verpflichtet werden können, sondern auch in Friedenszeiten. Wie lange so ein Dienst dann dauert, soll von der Dauer des Wehrdienstes und vom Alter abhängen. In Moers sind in der Nacht 2 Bomben aus dem Zweiten Weltkrieg kontrolliert gesprengt worden. Mehr als 3.200 Menschen mussten ihre Häuser verlassen. Auch ein Krankenhaus und ein Seniorenheim wurden evakuiert. Auch in Düsseldorf sprengte der Kampfmittelräumdienst am späten Abend einen Blindgänger. Dafür mussten rund 1.200 Anwohner raus aus ihren Wohnungen. Der Produzent der ARD-Serie Lindenstraße bekommt den NRW-Verdienstorden. Hans W. Geißendörfer wird unter anderem dafür geehrt, dass er schon früh gesellschaftliche Tabuthemen wie AIDS und Homosexualität aufgriff. Nächsten Dienstag werden insgesamt 15 Verdienstorden verliehen, zum Beispiel auch an den grünen Politiker Volker Beck und den Moderator Ralf Morgenstern. Tennisprofi Alexander Zverev hat bei den French Open souverän die 3. Runde erreicht. Gegen den Tschechen Tomáš Machač gewann er glatt in 3 Sätzen. Heute Vormittag spielt Jan-Lennard Struff aus Warstein um den Einzug in die 3. Runde in Paris.
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4: Musikclubs sollen künftig im Baurecht als Kulturorte gelten. Das hat das Bundeskabinett beschlossen. Bisher gehörten sie zu den Vergnügungsstätten wie Spielhallen, Wettbüros oder Sexkinos. Die Neueinordnung wird vor allem für Clubs in Wohngebieten wichtig. Nicola Reik, WDR Kultur.
8: Das ist eine gute Nachricht für Clubs und Spielstätten, so die Reaktion des Musikrats NRW. Laut der Kabinettsentscheidung sind Musikclubs wichtiges Element des kulturellen Lebens und deshalb sollen sie künftig auch in Wohngebieten, Dorfgebieten und Industriegebieten möglich sein. Natürlich gelten immer noch Lärmschutzauflagen, aber eben nicht so streng wie für sogenannte Vergnügungsstätten. Der Musikrat NRW sagt, dass aktuell viele Clubs mit hohen Auflagen und Rechtsstreitigkeiten zu kämpfen haben. Die Hoffnung der Musikveranstaltenden ist jetzt, dass die Kosten und der Aufwand dafür wenig.
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3: Die Nachrichten mit Martin Groß. Guten Morgen. Nach dem Tod von zwei 12-jährigen Jungen gestern bei einem Schulwegunfall in Dienstlaken sind heute wieder Notfallseelsorger und Schulpsychologen im Einsatz. Die Stadt will auch mehr Schulsozialarbeiter schicken. Das sagte der Bürgermeister von Dienstlaken, Simon Panke, im WDR.
4: Das eine sind natürlich die Schülerinnen und Schüler, das Kollegium an der Schule. Für die wird das gerade der größte Schock sein. Aber ich glaube auch die Anwohnerinnen und Anwohner, die werden das noch sehr, sehr lange in den Knochen sitzen haben. Und ich gehe davon aus, dass das wichtig ist, dass man hier eine Ansprechstelle auch bietet.
3: Für Anwohner baut die Feuerwehr in Dienstlaken ein Zelt an der Unfallstelle auf. Nach Angaben der Stadt wird es auch eine Telefonhotline geben, bei der sich Menschen melden können, die jemanden zum Reden brauchen. Gestern hatte eine 47-Jährige die Kontrolle über ihr Auto verloren und war in eine Schülergruppe gefahren. Ermittler prüfen derzeit, ob ein medizinischer Notfall der Fahrerin zu dem Unfall geführt hat. Pendler in Nordrhein-Westfalen verlieren viel Zeit auf der Straße. Im Berufsverkehr dauert es pro Woche durchschnittlich 1 Stunde und 51 Minuten länger als bei freier Fahrt. Das hat ein WDR-Datenteam errechnet. Christina Hövelhans, WDR aktuell.
5: Am meisten Zeit müssen Pendlerinnen und Pendler liegen lassen, die in Köln wohnen und in Bonn arbeiten. 3 Stunden und 5 Minuten fährt man hier pro Woche im Berufsverkehr länger als bei freien Straßen. Auch im Ruhrgebiet ist man auf vielen Strecken im Berufsverkehr länger unterwegs. Von Bochum nach Essen und zurück sind es wöchentlich 1 Stunde und 50 Minuten mehr. Von Krefeld nach Düsseldorf und zurück braucht man 2 Stunden und 5 Minuten länger. In NRW leben viele Menschen, viele pendeln zur Arbeit. Gleichzeitig gibt es hier wegen der Lage mitten in Europa viel internationalen Verkehr. Das sorgt für volle Straßen und für Sanierungsbedarf. Baustellen bremsen den Verkehr zusätzlich aus.
3: Trotz offizieller Waffenruhe haben die USA und der Iran sich wieder angegriffen. Die USA beschossen nach eigenen Angaben ein Militärgelände im Iran. Die iranische Führung meldete, einen US-Luftwaffenstützpunkt attackiert zu haben. Benjamin Weber für WDR aktuell.
6: Der Beschuss des US-Stützpunkts sei eine ernste Warnung, erklärte die iranische Revolutionsgarde. Sollte der Feind erneut angreifen, werde die Antwort noch entschiedener sein. Welchem Stützpunkt die iranischen Angriffe galten, ließ Iran zunächst offen. Kuwait meldete Angriffe von Drohnen und Raketen. Dort sind US-Soldaten stationiert. In der Nacht hatten Augenzeugen aus der Gegend um die iranische Hafenstadt Bandar Abbas am Persischen Golf von Explosionen berichtet. Das US-Militär erklärte, dort 4 iranische Kampfdrohnen abgeschossen und eine Bodenkontrollstation angegriffen zu haben. Die Revolutionsgarde teilte mit, Iran hätte zuvor US-amerikanische Schiffe davon abgehalten, durch die Straße von Hormuz zu fahren.
3: Weitere Meldungen im Überblick. Das Bundesverteidigungsministerium will die Pflichten für Reservisten verschärfen. Ein Referentenentwurf für eine Gesetzesänderung sieht vor, dass Reservisten künftig nicht nur im Verteidigungsfall zum Dienst verpflichtet werden können, sondern auch in Friedenszeiten. In Österreich wird das Urteil im Prozess um einen geplanten Anschlag auf ein Taylor Swift-Konzert erwartet. Der Angeklagte hatte gestanden, dass er im August 2024 mit einer Bombe das ausverkaufte Stadion in Wien angreifen wollte, im Namen der islamistischen Terrororganisation IS. 3 Taylor Swift-Konzerte in Wien wurden damals abgesagt. Tennisprofi Alexander Zverev hat bei den French Open souverän die 3. Runde erreicht. Gegen den Tschechen Tomáš Macháč gewann er glatt in 3 Sätzen. Heute Vormittag spielt Jan-Lennart Struff aus Warstein um den Einzug in die 3. Runde in Paris.
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3: Die WDR-Kultserie Lindenstraße kommt noch einmal zu später Ehre. Produzent Geißendorfer und 2 Schauspieler erhalten den Verdienstorden des Landes Nordrhein-Westfalen. Christoph Hoffmann, WDR Kultur.
7: Aus der Staatskanzlei heißt es, Hans W. Geißendörfer sowie die Schauspieler Carsten Uecker und Klaus Winson setzten sich in besonderer Weise für ein offenes, vielfältiges und respektvolles Miteinander in NRW ein. Und damit stärkten sie auch die Gleichberechtigung queerer Menschen. Das täten alle 3 heute noch, aber eben auch schon damals in der Lindenstraße. Denn die Serie habe bereits früh Themen wie AIDS und gleichgeschlechtliche Beziehungen im deutschen Fernsehen aufgegriffen. Der Verdienstorden des Landes NRW wird am 2. Juni an insgesamt 15 Persönlichkeiten verliehen, darunter auch der Grünen-Politiker Volker Beck und der Moderator Ralf Morgenstern.
3: Das Wetter in Nordrhein-Westfalen. Auch heute ist es freundlich mit viel Sonne. Erst am Nachmittag ziehen ein paar Quellwolken auf. Es bleibt aber trocken bei 23 Grad in Bielefeld.
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1: Kaiser Barbarossas Niederlage in der Schlacht bei Legnano.
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3: Die Nachrichten mit Stefan Pössl. Guten Tag. Das erste Bildungszentrum der israelischen Holocaust-Gedenkstätte Yad Vashem außerhalb Israels kommt nicht nach Nordrhein-Westfalen. Es soll stattdessen in München entstehen mit einer Zweigstelle in Leipzig. Aus München Irene Essmann für WDR aktuell.
4: Das Bildungs- und Erinnerungszentrum soll im Umfeld des NS-Dokumentationszentrums und des israelischen Generalkonsulats am Karolinenplatz angesiedelt werden, also im einstigen sogenannten Parteienviertel der NSDAP in München. Der Standort des Zentrums sei nach einer umfassenden bundesweiten Machbarkeitsstudie mit Unterstützung der deutschen Regierung ausgewählt worden, heißt es in der Mitteilung von Yad Vashem. Bundesbildungsministerin Karin Prien von der CDU sagte, Ziel des Zentrums sei, die Erinnerungsarbeit und den Kampf gegen Antisemitismus in Deutschland und Europa weiter zu stärken. Gerade junge Menschen in Deutschland wüssten zu wenig über die Shoah und die systematische Ermordung von Millionen Juden im Nationalsozialismus.
3: Staus und Baustellen kosten Berufspendler in Nordrhein-Westfalen viel Zeit. Laut einer WDR-Datenrecherche sind Pendler im Schnitt fast 2 Stunden pro Woche länger auf der Strecke, als sie es theoretisch bei freier Fahrt wären. Von Köln nach Bonn sind es sogar 3 Stunden. NRW-Verkehrsminister Krischer sagte dem WDR, dass es gerade besonders viele Baustellen gibt, weil jahrelang nicht in die Infrastruktur investiert worden sei. Ein Problem sind für den grünen Politiker aber stillstehende Baustellen.
5: Das versuchen wir jetzt zunehmend dadurch abzustellen, dass wir die Bauzeit mit als Vergabekriterium berücksichtigen. Das heißt, wenn ein Bauunternehmer schneller baut, bekommt er mehr Geld. Dadurch versuchen wir einfach, dass diese Geisterbaustellen nicht entstehen, aber es gibt sie.
3: 2 Drittel aller bundesweiten Autobahnbaustellen liegen in Nordrhein-Westfalen und jeder dritte Stau ist hier im Land. Weitere Meldungen im Überblick. Im Dienstlaken sind auch heute wieder Notfallseelsorger im Einsatz. Für Anwohner baut die Feuerwehr ein Zelt an der Unfallstelle auf. Dort war gestern eine Autofahrerin in eine Gruppe von Schülern gefahren. 2 12-jährige Jungen kamen ums Leben. Die Polizei untersucht, ob die 47-jährige Autofahrerin einen medizinischen Notfall hatte. Der deutsche Staat hat im vergangenen Jahr wieder mehr Geld für Sozialleistungen ausgegeben. Laut Statistischem Bundesamt stiegen die Kosten für Absicherungen wie Rente oder Arbeitslosengeld um 6% im Vergleich zum Vorjahr. Das ist fast doppelt so viel wie der langjährige Durchschnitt. Besonders stark stiegen demnach die Kosten beim Wohngeld. Ausgaben für das Bürgergeld sanken leicht. Bundeskanzler Merz als Lackaffe zu bezeichnen, geht aus Sicht einer Staatsanwaltschaft zu weit. In Heilbronn hat das Amtsgericht einen Strafbefehl mit 30 Tagessätzen verhängt. Über den Urheber ist nichts bekannt, er hatte das Wort Lackaffe unter einen Facebook-Post geschrieben. Merz dagegen als Pinocchio zu bezeichnen, ist laut Staatsanwaltschaft in einem anderen Fall nicht strafbar.
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3: In Lemgo haben Unbekannte Sondermüll in der Bega entsorgt, einem kleinen Nebenfluss der Weser. Die Feuerwehr konnte allerdings Schlimmeres verhindern. Jana Hafer für WDR aktuell.
6: Rund 3 Dutzend Kanister mit verschiedenen Motorölen, Farben, Lacken und Altspeiseöl lagen im Fluss und am Ufer verteilt. Die Feuerwehr wurde gestern benachrichtigt und hat den Müll dann schnell sichergestellt. Glücklicherweise waren die Behälter gut verschlossen, weshalb nur wenige Öle in die Bega ausgetreten sind. Auch Umweltamt und Polizei haben die Verschmutzung begutachtet und jetzt bittet die Polizei um Zeugenhinweise. Vermutlich sei der Müll dort erst vor kurzem illegal entsorgt worden.
3: Das war WDR aktuell. Das Wetter in Nordrhein-Westfalen. Auch heute ist es den ganzen Tag freundlich. In Herford bis 22 Grad, in Warendorf bis 25 und in Krefeld bis 27 Grad. Morgen wird es mit bis zu 32 Grad noch heißer und schwüler. Erst freundlich, zum Abend dann aber erste Wärmegewitter örtlich mit Platzregen, Hagel und Sturmböen. Am Samstag vor allem im Süden Schauer und Gewitter, nördlich der Ruhr meist trocken und freundlich. Am Sonntag zeitweise Regen oder einzelne Gewitter, nur gelegentlich Sonne und bis 25 Grad. Die Zeit, es ist 10.04 Uhr. WDR 5, die Verkehrslage, A4, Aachen Richtung Köln. Zwischen Düren und Elsdorf etwa 30 Minuten plus 7 Kilometer Stau wegen Bergungsarbeiten ist nur ein Fahrstreifen frei. Die A4 Köln Richtung Aachen ist zwischen Elsdorf und Merzenich wegen Bergungsarbeiten gesperrt, 3 Kilometer Stau. A40 Dortmund Richtung Duisburg zwischen Dreieck Bochum West und Dreieck Essen Ost etwa 30 Minuten plus 9 Kilometer Stau. A46 Heinsberg Richtung Düsseldorf zwischen Dreieck Mönchengladbach-Wanlow und Grevenbruch 4 Kilometer stockender Verkehr. Man braucht etwa 10 Minuten länger und A565 Bonn Richtung Meckenheim zwischen Dreieck Bonn Nord.
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2: Die Nachrichten mit Stefan Püssel. Guten Tag. In Nordrhein-Westfalen wird vorerst kein Bildungszentrum der israelischen Holocaust-Gedenkstätte Yad Vashem gebaut. Die Landesregierung hatte sich darum beworben, Yad Vashem hat sich aber für München entschieden, mit einer Zweigstelle in Leipzig. Nicole Markwald, WDR Berlin.
3: München sei aufgrund seiner strategisch günstigen Lage und seiner Bildungslandschaft ein idealer Standort, heißt es in einer Mitteilung der Holocaust-Gedenkstätte. Zudem habe die Wahl Münchens, der Geburtsstätte der NSDAP, eine tiefe symbolische Bedeutung. Bayerns Ministerpräsident Markus Söder, CSU, teilte mit, der Freistaat stehe zu seiner geschichtlichen Verantwortung, dass sich die Gräuel der NS-Zeit niemals wiederholen dürften. Bundesbildungsministerin Karin Prien, CDU, sagte, gerade junge Menschen wüssten zu wenig über die systematische Ermordung von Millionen Juden im Nationalsozialismus.
2: Hitzewellen in Deutschland verursachen offenbar auch für die Wirtschaft enorme Kosten. Eine Untersuchung des Kreditversicherers Allianz Trade rechnet mit Verlusten in Höhe von 113 Milliarden Euro bis 2030, wenn sich die Hitzewellen der vergangenen Jahre wiederholen. Zu den genauen Ergebnissen der Untersuchung Angela Göpfert für WDR aktuell.
4: Ab 30 Grad sinkt laut Allianz Trade mit jedem weiteren Grad die Produktivität um etwa 3%. Gleichzeitig steigen die Energiekosten um mehr als 1% pro Grad, weil mehr gekühlt werden muss. Der größte Schaden entsteht aber erst mit Verzögerung. Wenn Renditeerwartungen sinken, investieren Unternehmen weniger. Allianz Trade warnt, dass das deutsche Bruttoinlandsprodukt in den kommenden 4 Jahren durch Hitzewellen um bis zu 3% niedriger ausfallen könnte. Europa sei historisch eher auf Kälte ausgelegt, auf Hitze dagegen bis heute schlecht vorbereitet.
2: Weitere Meldungen im Überblick. Die Konflikte im Nahen Osten haben sich wieder verschärft. Trotz offizieller Waffenruhen greifen sich der Iran und die US-Armee wieder gegenseitig an. Gleichzeitig beschoss Israel Ziele im Libanon. Dabei wurden nach staatlichen Angaben aus dem Libanon 6 Menschen getötet. Israel gibt an, die radikal-islamistische Hisbollah-Miliz zu bekämpfen. Hautkrebserkrankungen haben in den vergangenen 20 Jahren deutlich zugenommen. Die Zahl der Krankenhausbehandlungen hat sich laut Statistischem Bundesamt fast verdoppelt. Zugenommen haben vor allem Diagnosen von hellem Hautkrebs, der oft durch Sonnenlicht mit ausgelöst wird. In den USA soll ein Ex-CIA-Mitarbeiter 300 Goldbarren im Wert von mehr als 40 Millionen Dollar gestohlen haben. Der Diebstahl ist durch eine interne Überprüfung aufgeflogen. Der Mann arbeitete laut Medienberichten in einer hochrangigen Position für den Geheimdienst CIA und hatte die Goldbarren für geschäftliche Aufgaben angefordert.
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2: In der Wuppertaler Südstadt sind in der Nacht mehrere parkende Autos ausgebrannt. Laut Polizei hatte eines der Autos Benzin verloren, das habe sich entzündet und sei brennend eine abschüssige Straße heruntergelaufen. 5 weitere Fahrzeuge fingen dadurch ebenfalls Feuer. Johannes Rasch, WDR Wuppertal.
5: In der Vereinsstraße wird jetzt aufgeräumt. Weil das Feuer so heftig war, wird das vermutlich noch den ganzen Vormittag dauern. So lange bleibt der Bereich auch gesperrt. Insgesamt sind durch das Feuer 5 Autos komplett zerstört worden. Außerdem haben Wärme und Rauch die Fassaden von 2 Mehrfamilienhäusern beschädigt. Unter anderem sind Fenster und Rollläden weggeschmort. Eine Wohnung, in der das Fenster offen stand, ist unbewohnbar. Die Polizei hat uns gesagt, dass niemand verletzt wurde.
2: Das war WDR aktuell. Das Wetter in Nordrhein-Westfalen. Auch heute ist es den ganzen Tag freundlich. In Winterberg bis 20 Grad, in Unna bis 24 und in Heinsberg bis 27 Grad. Morgen wird es mit bis zu 32 Grad noch heißer und schwüler. Erst freundlich, zum Abend dann erste Wärmegewitter. Örtlich mit Platzregen, Hagel und Sturmböen. Am Samstag vor allem im Süden Schauer und Gewitter. Nördlich der Ruhr meist trocken und freundlich. Am Sonntag zeitweise Regen oder einzelne Gewitter. Nur gelegentlich Sonne bis 25 Grad. Die Zeit 10.04 Uhr. WDR 5, die Verkehrslage, A4, Aachen Richtung Köln. Zwischen Düren und Elsdorf etwa 20 Minuten plus 7 Kilometer Stau wegen Bergungsarbeiten ist nur ein Fahrstreifen frei. Die A4 Köln Richtung Aachen ist zwischen Elsdorf und Merzenich wegen Bergungsarbeiten gesperrt, 3 Kilometer Stau. A40 Dortmund Richtung Duisburg zwischen Bochum-Wattenscheid und Essen-Zentrum, 8 Kilometer Stau, man braucht etwa 20 Minuten länger. A46 Wuppertal Richtung Düsseldorf zwischen Wuppertal-Oberbarmen und Wuppertal-Katernberg, 5 Kilometer stockender Verkehr. Hier verlängert sich die Fahrzeit um etwa 10 Minuten und A565 Bonn Richtung Meckenheim zwischen
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1: Mit Jutta Hamann, hallo zusammen. Und wir schauen heute erstmal auf das, was viele Autofahrer auf die Geduldsprobe stellt. Der Stau. In NRW kostet uns das im Schnitt 2 Stunden mehr pro Woche, sagt unsere WDR-Datenrecherche. Der Verkehrsforscher Michael Schreckenberg hat dafür eine Erklärung.
2: NRW ist das Transitland schlechthin in Mitteleuropa. Hier muss alles durch, von Nord nach Süd, Ost nach West. Und dadurch werden natürlich die Strecken auch entsprechend abgefahren. Das heißt, hier ist ein sehr hoher Sanierungsbedarf.
1: Außerdem schauen wir auf 3 Monate Iran-Krieg. Da tut sich leider wenig. Die USA und der Iran greifen weiter an, trotz Waffenruhe. Und wir gehen nochmal nach Dienstlaken, um mehr über den schweren Unfall zu erfahren, bei dem gestern 2 Schulkinder ums Leben kamen. Und das Wetter, auch heute haben wir einen strahlenblauen Himmel bei Temperaturen bis 27 Grad. Freie Fahrt für freie Bürger. Diesen Slogan, den gab es tatsächlich mal vom ADAC, rausgehauen in den 1970er Jahren. Damals gab es auch noch sowas wie eine freie Autobahn. Das ist heute fast schon unvorstellbar. Wer da noch freie Fahrt hat, der kann von Glück reden. Wir stehen stattdessen ziemlich auf dem Stau oder wurschteln uns an einer Baustelle vorbei. Wie viel Zeit uns das hier in NRW kostet, das hat die WDR-Datenrecherche mal ausgerechnet. Oliver Meyer ist jetzt bei uns. Ihr habt die 20 meistgenutzten Strecken in NRW analysiert und mal geschaut, wie viel Zeit Pendler im Berufsverkehr verlieren. Was sind denn die zentralen Ergebnisse?
3: Also NRW ist ja bekanntlichermaßen Stauland. 1/3 aller deutschen Staus und 2/3 aller bundesweiten Autobahnbaustellen, die sind hier in NRW. Und das merkt man dann natürlich im Alltag massiv. Wir haben die 20 wichtigsten Pendlerstrecken genommen und haben sie analysiert und gemerkt, im Schnitt verlieren auf diesen Strecken die Pendler 1 Stunde und 51 Minuten, also fast 2 Stunden pro Woche durch Staus und Baustellen. Besonders stark ist da betroffen die Strecke Köln-Bonn. Da verlieren Pendler sogar mehr als 3 Stunden pro Woche, hochgerechnet, also fast 6 Tage im Jahr. Und besonders bei kurzen Strecken fällt das auf, dass Pendler viel, viel Zeit verlieren. Zum Beispiel die Strecke Frechen-Köln. Da brauchen Pendler im Schnitt 82% länger als bei freier Fahrt.
1: Ist mal fast zu Fuß schneller. Ihr habt ja auch mit vielen WDR-Usern und Hörern gesprochen. Was haben die euch denn vom täglichen Pendelwahnsinn so erzählt?
3: Also wir haben wirklich viele, viele Rückmeldungen bekommen. Es gibt großen Redebedarf und überraschenderweise oder eben auch nicht viel, viel Frust. Die Pendler, die planen da inzwischen den Stau fest in ihre Routen ein. Die passen ihre Arbeitszeiten an. Sie sagen, dass es viele Baustellen gibt, die gleichzeitig auf ihrer Route bestehen und selbst die Ausweichrouten seien dicht. Sie sagen, dass die vielen verschiedenen Baustellen manchmal nicht besonders gut koordiniert wirken und dass sie den Eindruck haben, dass da oft wochenlang nichts wirklich passiert auf diesen Baustellen.
1: Und was machen wir jetzt damit? Wird es irgendwann mal besser?
3: Kurzfristig wahrscheinlich eher nicht. Es gibt diesen Investitionsstau, es muss viel gemacht werden und NRW ist eben Transitland. Es laufen hier viele Verkehre zusammen. Also das Thema wird uns wohl noch viele, viele Jahre begleiten, auch wenn vielleicht so ein kleiner Lichtblick. Es gibt jetzt so ein digitales Meldesystem. Da sollen alle Akteure ihre Baustellen in Zukunft eintragen. Das wird ab dem kommenden Jahr verpflichtend.
1: Der Stau in NRW wird uns noch länger begleiten. Oliver Meyer, WDR aktuell, hat uns erklärt, warum. Tja, es tut sich leider wenig. Was sich über NRWs Autobahnen sagen lässt, das passt auch zu einem Konflikt, der gerade die halbe Welt beschäftigt, der Iran-Krieg. Die Verhandlungen über eine friedliche Lösung, die kommen nicht voran. Und das ist auch kein Wunder, denn obwohl es gerade eine Waffenruhe gibt, greifen die USA und der Iran immer wieder an, auch letzte Nacht. Meist trifft es militärisches Gelände des Gegners. 3 Monate dauert der Krieg jetzt schon und wir haben uns die Frage gestellt, was kann Deutschland noch tun oder anders machen, damit dieser Krieg ein Ende nimmt? Antonia Rüller, WDR Berlin.
4: Was nötig und sinnvoll wäre, darüber gehen die Meinungen in der Bundespolitik weit auseinander. Der grüne Außenpolitiker Omid Nuripur fordert deutlich mehr diplomatische Initiativen, unter anderem auch von Außenminister Wadephul.
5: Wenn wir über die Straße von Hormuz sprechen und der freien internationalen Schifffahrt und es gibt Golfstaaten, die überlebenswichtig daran hängen, dass die internationale Schifffahrt bleibt und nicht der Iran diese Straße privatisiert, dann wäre es nur dringend geboten, dass wir mit denen mal ein wirkliches strategisches Gespräch darüber führen.
4: In der Union liegt der Fokus stärker auf Druck und Abschreckung. Der außenpolitische Sprecher der Unionsfraktion Jürgen Hart setzt auf Sanktionen.
6: Wir haben ein funktionierendes Sanktionsregime gegen den Iran. Für den Fall, dass er tatsächlich in ernsthafte Verhandlungen eintritt über einen Frieden, der sicherstellt, dass es eine Abkehr des Iran vom Atomprogramm gibt und eine Freigabe der Straße von Hormuz, dann würde
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1: Mit Michael Imhof, ich wünsche Ihnen einen schönen guten Tag und mit vielen Fragen, auf die wir die Antworten haben. Heute im Mittagsecho unter anderem: Haben wir bald einen neuen Bundeskanzler? Gilt Ihr WM-Ticket, falls Sie überhaupt eins haben? Und was tun gegen Ebola?
2: Es gibt hier eine besondere Struktur, die sogenannte Sonderisolierstation. Ein isolierter, separierter Bereich, der genau für eine solche Situation vorgesehen ist.
3: Almost impossible. Für normale Menschen ist es so gut wie unmöglich, sich Tickets für die Fußball-WM und die Reise zu leisten. The travel.
4: Ich bin jedenfalls persönlich fest entschlossen, mit dieser Koalition erfolgreich zu sein. Eine andere denkbare Konstellation gibt es nach meiner festen Überzeugung gegenwärtig im Deutschen Bundestag auch nicht.
1: Na? Sind Sie im Netz auch schon über den Kanzlersturz gestolpert? Seit Tagen gibt es Medienberichte, in denen es heißt, dass führende Politiker in der CDU darüber nachdenken, ihren Kanzler, Bundeskanzler Friedrich Merz, des Amtes zu entheben. Das kann man gar nicht glauben, Sabine Henkel in Berlin. Was ist da los in der CDU?
5: Na, in der CDU vielleicht weniger als in den Medien. Aber ja, es gibt Unzufriedenheit mit Friedrich Merz, auch in der CDU. Und wie kann man auch zufrieden sein mit den Umfragewerten, in der die AfD stärker ist als die eigene Partei und der Kanzler bei den Leuten offensichtlich nicht überzeugt. Da mag der ein oder andere darüber nachdenken, ob sie nicht in der eigenen Partei jemand haben, der es besser könnte als Friedrich Merz. Dass das aber tatsächlich zu einem Kanzlertausch kommen könnte, das halte ich beinahe für ausgeschlossen.
1: Warum steht Friedrich Merz denn bei den eigenen Leuten in der Kritik?
5: Ja, ich glaube, die Umfragen, die sorgen schon für sehr großen Unmut und sie führen das auch auf Friedrich Merz zurück, weil der halt auch einiges versprochen hat und nicht gehalten hat. Also Stichwort neue Schulden zum Beispiel. Oder dieses Versprechen CDU pur, also mehr CDU-Politik, konservative Politik. Da ist aber ja auch noch die SPD, also muss man Kompromisse machen. Und dazu kommen dann auch noch schlechte wirtschaftliche Werte, also die Lage insgesamt. Und die hat auch Friedrich Merz nicht ändert. Können bisher. Dann kommt hinzu, dass er sich bisher sehr auf Außenpolitik konzentriert hat und Partei und Koalition dadurch irgendwie auch führungslos wirken. Also da hat sich einiges aufgestaut, was sich jetzt Bahn bricht und sei es denn in einem solchen Gerücht.
1: Jetzt wissen wir ja, einen Bundeskanzler kann man nicht einfach so stürzen. Da braucht es ein konstruktives Misstrauensvotum. Vor allem braucht es einen direkten Nachfolger, der dann auch noch mit der absoluten Mehrheit des Bundestags zum neuen Kanzler gemacht werden muss. Wenn man den einen loswerden möchte, braucht man direkt den nächsten. Ist es denn überhaupt realistisch, dass sich die Große Koalition, also CDU und CSU und SPD, auf einen anderen Kanzler verständigen könnten?
5: Ja, man müsste ja dann fragen, warum sollte die SPD das machen? Würde sie davon profitieren? Ich glaube nicht. Und vor allem, auf wen könnten sich denn alle drei verständigen? Die Mehrheit der Koalition ist ja relativ dünn. Friedrich Merz hat die eigenen Erfahrungen gemacht. Geheime Wahl, nur 12 Stimmen Mehrheit, könnte schiefgehen. Also, Hendrik Wüst wird jetzt genannt in Berichten und da muss man dann fragen, will der das überhaupt? Aus dem vergleichsweise gemütlichen Nordrhein-Westfalen ins Haifischbecken Berlin, wo er ja auf dieselben Probleme treffen würde, die Merz auch hat. Also kein Geld, eine schwierige Koalition. Und abgesehen davon hat Hendrik Wüst im nächsten Jahr eine Landtagswahl. Also es spricht aus meiner Sicht viel gegen einen Kanzlertausch. Dass Hendrik Wüst Ambitionen hat, mal irgendwann ins Kanzleramt zu kommen, das würde ich nicht ausschließen.
1: Also erstmal stürzt der Kanzler nicht. Sabine Henkel über die Unzufriedenheit in der CDU über den eigenen Kanzler Friedrich Merz. Der Krieg in Iran dauert mittlerweile 3 Monate. Und wenn es mal einen Funken Hoffnung gibt auf ein Ende, ist der über Nacht wieder erloschen. Die USA haben heute Nacht den Iran angegriffen. Unser Korrespondent Benjamin Weber weiß mehr.
6: Die Angriffe der USA aus der Nacht sind für Iran ein Bruch der Waffenruhe. Die gilt seit 7 Wochen, erschien zuletzt aber brüchig. Außenamtssprecher Bagey erklärte in Teheran, sein Land werde alle Maßnahmen ergreifen, um sich zu verteidigen. Was das konkret bedeutet, ließ er offen. Heute Nacht hatten die USA Angriffe auf die Stadt Bandar Abbas am Persischen Golf geflogen. Man habe 4 Kampfdrohnen abgeschossen und eine Bodenkontrollstation angegriffen. Diese hätten eine Bedrohung für US-Soldaten dargestellt, sagte das US-Militär. Die iranische Revolutionsgarde habe daraufhin laut eigenen Angaben den Stützpunkt der USA angegriffen, von dem die Attacke ausging. Bei erneuten Angriffen würde Iran entschiedener zurückschlagen, hieß es.
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1: Zur Tradition, zur Historie von Ferrari. Der traditionelle Ferrari-Kunde hängt sicherlich am Verbrenner.
2: An der Börse kamen die E-Auto-Pläne von Ferrari schlecht an. Der Sportwagenbauer werde all sein Geschick in der Kundenpflege aufbieten müssen, um Interessenten für den Lutscher zu gewinnen.
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1: Mit Jörg Biesler. Guten Tag. Eid el-Adha, das Opferfest. Das ist das höchste islamische Fest und Muslime in aller Welt feiern es gerade. Was das für ein Opfer ist, das da gefeiert wird und was für unterschiedliche Bedeutungen der Begriff Opfer hat, darüber sprechen wir gleich. Außerdem geht's um ein neues Album der schottischen Kultband Boards of Canada. Mit dem hat niemand gerechnet. Und wir besprechen die neue Serie Spider-Man Noir mit Nicolas Cage. Los geht's mit Musik aus Dänemark, Nanne Emily. Girl Talk.

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2: Die Nachrichten mit Stefan Pössl. Guten Tag. Im Zivilprozess um die getötete Luise aus Freudenberg ist vor dem Landgericht Koblenz ein Urteil gefallen. Die beiden Täterinnen müssen rund 145.000 Euro an die Familie der damals 12-jährigen Luise zahlen. Einen Strafprozess hatte es nach der Tat vor 3 Jahren nicht gegeben, weil die Täterinnen dafür zu jung waren. Wie das Gericht heute das Schmerzensgeld begründet hat, dazu aus Koblenz Gabi Rosenkranz für WDR aktuell.
3: Ja, in der Urteilsbegründung beschrieb der Richter den Tathergang nochmal ziemlich ausführlich. Dabei wurde deutlich, wie sehr Luise vor ihrem Tod leiden musste. Eine der beiden Täterinnen, ihre beste Freundin, die hatte sie regelrecht in eine Falle gelockt unter dem Vorwand, sie habe eine Überraschung für sie. Die Richter betonten nochmal, mit welcher Heimtücke, Vorsatz und Planung die damals 12- und 13-jährigen Täterinnen vorgegangen sind. Beide gelten im Rahmen des Zivilprozesses als deliktfähig, so erklärte es der Richter. Das heißt, sie müssen die Geldsumme selbst bezahlen. Die Zahlungen beginnen dann, sobald sie eigenes Geld verdienen und ihre Eltern haften nicht für sie.
2: In der Schweiz wird gerade an den Fels- und Gletschersturz erinnert, der heute vor einem Jahr das Dorf Blatten zerstört hat, mit einer offiziellen Gedenkfeier. Die 300 Anwohnerinnen und Anwohner hatten das Dorf damals rechtzeitig verlassen. Beim Wiederaufbau gibt es schon Fortschritte, berichtet Katrin Hondl, WDR Genf.
4: Ein paar Häuser am Dorfrand, die sind ja heil geblieben, verschont worden vom Bergsturz. Und die können jetzt seit dem vergangenen Wochenende tatsächlich schon wieder bewohnt werden. Also da ist die nötige Infrastruktur schon wieder da. Wasser, Abwasser, Elektrizität und so weiter. Und ansonsten ist der Plan, dass bis 2029 oder 30 dann das neue Blatten wieder aufgebaut sein soll. Sicher ist, dass es ein etwas kleineres Dorf wird. Denn laut der neuen Naturgefahrenkarte des Kantons Wallis gelten rund 70% der ursprünglichen Gemeinde als hochgradig gefährdet. In dieser roten Zone ist absolutes Bauverbot.
2: Weitere Meldungen im Überblick. Nach dem tödlichen Unfall in Dienstlaken ermittelt die Staatsanwaltschaft jetzt gegen die 47-jährige Autofahrerin. Es bestehe der Verdacht der fahrlässigen Tötung. Die Frau war gestern in eine Gruppe von Schülern gefahren. 2 12-Jährige sind ums Leben gekommen. Laut Staatsanwaltschaft hat die Frau schon vergangenes Jahr einen Unfall verursacht. Damals war sie ohnmächtig geworden. Die EU-Kommission hat gegen die Online-Plattform Temu eine Geldstrafe von 200 Millionen Euro verhängt. Testkäufe und Untersuchungen hätten ergeben, dass über Temu häufig Produkte verkauft werden, die gefälscht, gefährlich oder umweltschädlich sind. Temu soll bis Ende August erklären, wie das künftig verhindert werden kann. Die Zahl der Flugpassagiere hat in Nordrhein-Westfalen zuletzt stark zugenommen. In den ersten 3 Monaten des Jahres waren es 3,3 Millionen. Das sind fast 6% mehr als im ersten Quartal des vergangenen Jahres. Auf den größten der 6 NRW-Flughäfen Düsseldorf entfielen gut die Hälfte aller Passagiere.
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2: Die Brandstiftung im Alexianer Krankenhaus in Aachen hat einen Schaden in Millionenhöhe verursacht. Am 7. April hatte ein Patient seine Matratze angezündet und dadurch einen Großbrand ausgelöst. Verletzt wurde aber niemand. Purvi Patel, WDR Aachen.
5: Das Feuer hat die psychiatrische Intensivstation komplett zerstört. Im Moment wird sie entkernt. Böden, Wände und Deckenverkleidungen müssen herausgerissen werden. 30 Bettenplätze fallen dadurch weg. Das erhöht den Druck auf das überbelegte Krankenhaus. Als sogenannter Pflichtversorger darf das Alexianer keine schwerstkranken Patienten ablehnen. Es wird mindestens 1 Jahr dauern, bis die Station wieder belegt werden kann.
2: Das war WDR aktuell. Das Wetter in Nordrhein-Westfalen, strahlend blauer Himmel und viel Sonne auch am Nachmittag. In Detmold bis 22 Grad, in Kleve bis 26 und in Siegen bis 27 Grad. Morgen wird es mit bis zu 32 Grad noch heißer und schwüler, erst freundlich, zum Abend hin dann erste Wärmegewitter, örtlich mit Platzregen, Hagel und Sturmböen. Die Zeit, es ist 15.04 Uhr. WDR 5, die Verkehrslage, A1 Dortmund Richtung Köln, zwischen Volmerstein und Kreuz Wuppertal Nord, 5 Kilometer Stau, man braucht etwa 30 Minuten länger nach einem LKW-Unfall. A44, Kassel Richtung Dortmund, zwischen Kassel-Bad Wilhelmshöhe und Bräuna, etwa 1 Stunde plus, mehr als 10 Kilometer Stau, wegen Bergungsarbeiten ist nur ein Fahrstreifen frei. A57, Köln Richtung Krefeld, zwischen Kreuz Karst und Kreuz Meerbusch, 5 Kilometer Stau, die Fahrzeit verlängert sich um etwa 1/2 Stunde. A61, Koblenz Richtung Venlo, zwischen Mönchengladbach-Güderath und Mönchengladbach-Nordpark, 20 Minuten plus, 8 Kilometer Stau, nach einem Unfall ist dort nur ein Fahrzeug.
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1: Die Nachrichten mit Stefan Pössl. Guten Tag. Nach dem schweren Unfall in Dienstlaken ermitteln Staatsanwaltschaft und Polizei jetzt gegen die 47-jährige Autofahrerin wegen fahrlässiger Tötung. Zwei Kinder waren gestern Morgen auf dem Weg zur Schule ums Leben gekommen. Die Frau war mit ihrem Auto von der Fahrbahn abgekommen und mit den Kindern zusammengestoßen. Torben Wiedenhaupt für WDR aktuell.
2: Laut Staatsanwaltschaft Duisburg hatte die Fahrerin bereits im letzten Jahr, im Mai, wegen eines Ohnmachtsanfalls am Steuer einen Unfall verursacht. Seitdem trägt sie ein implantiertes Herzüberwachungsgerät, dessen Langzeit-EKG-Daten nun ausgewertet werden. Ihr Auto wurde zudem sichergestellt und ein Sachverständiger rekonstruiert den Unfallhergang. Die Frau liegt weiterhin im Krankenhaus und ist nicht vernehmungsfähig. Die Stadt Dienstlaken steht unter Schock. Das heute startende Wein- und Genussfest findet ohne Musik und Bühnenprogramm statt.
1: Die EU-Kommission hat Bedenken wegen der geplanten Übernahme von Mediamarkt und Saturn durch den chinesischen Konzern JD.com. Die Behörde hat nach einer ersten Untersuchung angekündigt, den Fall genauer zu prüfen. JD will die Muttergesellschaft von Mediamarkt und Saturn übernehmen. Die EU-Kommission kann das verbieten, sollte sie einen Verstoß gegen EU-Recht feststellen. Andreas Meyer-Feist, WDR Brüssel.
3: Erstmal geht es darum, zu überprüfen, ob die chinesische Regierung nachgeholfen hat, zum Beispiel um ein gutes Angebot vorlegen zu können, ein besseres jedenfalls, als es europäische Mitbieter tun können, zum Beispiel durch staatliche Vorteile, durch direkte Zuschüsse für die Firma, die Mediamarkt übernehmen will. Und das wäre ein Verstoß gegen die EU-Wettbewerbsregeln. Die EU-Kommission befürchtet aber nicht nur hier mögliche Verstöße, sie fürchtet auch um sensible Kundendaten und um die Versorgungssicherheit, denn Mediamarkt und Saturn haben die größten Filialnetze für Elektronik und natürlich auch viele, viele Daten.
1: Weitere Meldungen im Überblick. Im Prozess um die getötete 12-jährige Luise aus Freudenberg im Siegerland gibt es ein Urteil. Die beiden Täterinnen müssen gut 144.000 Euro an Luises Familie zahlen. Die beiden Mitschülerinnen hatten gestanden, Luise vor 3 Jahren erstochen zu haben. Weil sie damals 12 und 13 Jahre alt waren, gibt es keinen Strafprozess. Nordrhein-Westfalen bekommt vorerst kein Bildungszentrum der Holocaust-Gedenkstätte Yad Vashem aus Israel. Die Landesregierung hatte sich darum bemüht, die Entscheidung fiel aber für München als Standort. Außerdem soll es eine Zweigstelle in Leipzig geben. Bisher ist die Gedenkstätte Yad Vashem in Jerusalem noch nicht außerhalb Israels vertreten. Der erste der Tennis-Weltrangliste, Jannik Sinner, ist überraschend bei den French Open ausgeschieden. Der Italiener verlor in der zweiten Runde gegen den Argentinier Juan Manuel Cerundolo in 5 Sätzen. Bei großer Hitze in Paris war Sinner körperlich beeinträchtigt durch Schwindel und Krämpfe.
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1: Der Allwetterzoo Münster hat wieder ein Orakel zur Fußball-WM. Diesmal ist es der Ameisenbär Tayo, der die Spielergebnisse der deutschen Mannschaft vorhersagen soll. Marco Poltronieri, WDR Münster.
4: Mitarbeiter des Zoos stellen 3 Futterflaschen im Außengehege auf. Eine umwickelt mit der deutschen Nationalflagge, die andere mit der des Gegners und die dritte kriegt ein großes X für unentschieden. Und je nachdem, an welcher Flasche sich Tayo hingebungsvoll zu schaffen macht, fällt dann der Orakelspruch aus. Der Zoo hofft, dass Tayo es besser macht als Theo, der Tapir. Der lag vor 2 Jahren bei der Fußball-Europameisterschaft jedes Mal daneben.
1: Das war WDR aktuell. Das Wetter in Nordrhein-Westfalen auch am Abend freundlich und sonnig. Erst in der Nacht kühlt es merklich ab, in Ostwestfalen bis auf 5, ansonsten bis auf 11 Grad. Morgen heiß und vor allem schwül, ab dem Abend dann aber teils kräftige Gewitter örtlich mit Starkregen, Hagel und Sturmböen. Morgen in Lembo bis 28 Grad, in Essen bis 31 und in Jülich bis 32 Grad. Am Samstag vor allem im Süden Schauer und Gewitter, nördlich der Ruhr meist trocken und freundlich. Am Sonntag teilweise Regen oder einzelne Gewitter, nur gelegentlich Sonne. Die Zeit 16.04 Uhr. Mit R5 die Verkehrslage. A1 Euskirchen Richtung Dortmund zwischen Köln-Löwenich und Kreuz Leverkusen. Mehr als 10 Kilometer stockender Verkehr. Man sollte mehr als 20 Minuten plus einplanen. A3 Frankfurt Richtung Oberhausen zwischen Königsforst und Kreuz Leverkusen. 20 Minuten plus 10 Kilometer stockender Verkehr nach einem Unfall. A3 Köln Richtung Arnheim zwischen Kreuz Kaiserberg und Kreuz Oberhausen. 8 Kilometer. Man braucht etwa 20 Minuten länger. A4 Aachen Richtung Köln zwischen Kreuz Köln-West und Köln-Eiffeltor. Mehr als 20 Minuten plus 5 Kilometer Stau und die A.
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0: Leute, der Countdown zur WM läuft. Lang ist es nicht mehr bis zum Eröffnungsspiel am 11. Juni. Und vorher gab es nochmal ordentlich Kritik an Bundestrainer Nagelsmann und dem Kader, den er nominiert hat. Manuel Neuer ist wieder die Nummer 1 im Tor. Oliver Baumann bleibt auf der Bank. Eigentlich hatte Neuer ja vor 2 Jahren schon nach der EM seinen Rücktritt verkündet. Jetzt ist er aber doch wieder dabei. Neuer soll dem Kader nämlich Sicherheit geben und die Gegner mit seiner Aura beeindrucken. Für Baumann ist das natürlich bitter, aber besonders kritisiert wurde die Kommunikation von Nagelsmann dazu. Dabei lebt so ein riesiges Turnier ja eigentlich gerade von Vertrauen und Teamspirit. Und das hat Nagelsmann heute dann selber nochmal in der Pressekonferenz betont.
1: Dass wir jetzt für die nächsten Wochen wie eine Familie sind, und das finde ich das Entscheidende, dass jeder das Vertrauen zu seinem Nebenmann, zu seiner Nebenfrau hat, im gesamten Team, in der Mannschaft, aber natürlich auch im ganzen Staff, dass wir wissen, dass jeder am selben Strang zieht.
0: Genau, am selben Strang für den WM-Pokal zu ziehen. Und klar, ich meine, das DFB-Team hat starke Talente wie Wirtz oder Musiala, aber es gibt eben auch krasse Konkurrenz aus Ländern wie Frankreich, Argentinien oder auch Spanien. Also wie seht ihr das? Kann Deutschland Weltmeister werden? Schreibt uns doch gerne eure Meinung dazu auf Insta an BonFM. Und jetzt stimme ich euch hier schon mal musikalisch auf die WM ein mit dem offiziellen Song der FIFA. Ich finde, der macht richtig Lust auf einen Fußballsommer mit allem, was dazugehört. Hier ist Die Die von Shakira und Burna Boy.

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1: Die Nachrichten mit Matthias Wurms. Guten Tag. Im Fall der getöteten 12-jährigen Luise aus Freudenberg im Siegerland müssen die beiden Täterinnen Schmerzensgeld an die Familie des Opfers zahlen. Das Landgericht Koblenz hat im Zivilverfahren eine Summe von insgesamt mehr als 144.000 Euro festgelegt. Darin sind auch Anwalts- und Beerdigungskosten enthalten. Der Anwalt der Opferfamilie begrüßte die Entscheidung.
2: Ich bin mir ganz sicher, dass dieses Urteil wichtig und positiv von der Familie aufgenommen wird. Ich bin aber selbst erschüttert, wie schwer traumatisiert alle drei noch sind, auch jetzt 3 Jahre nach dem Vorfall.
1: Die Täterinnen waren damals 12 und 13 Jahre alt, deshalb konnten sie nicht strafrechtlich belangt werden. Sie hatten gestanden, Luise getötet zu haben. Das Schmerzensgeld müssen sie zahlen, sobald sie volljährig sind und Geld verdienen. Die Konflikte im Nahen Osten haben sich wieder verschärft. Obwohl offiziell Waffenruhen gelten, haben sich der Iran und die US-Armee wieder gegenseitig angegriffen und Israel hat Ziele in der libanesischen Hauptstadt Beirut beschossen. Nina Amin für WDR aktuell.
3: Bilder zeigen die zerstörte Häuserfassade eines Wohngebäudes am Stadtrand im Süden von Beirut. Das israelische Militär spricht von einem gezielten Angriff. Das Ziel: ein Kommandeur der libanesischen Hisbollah-Miliz. Einwohner der libanesischen Hauptstadt berichteten von Drohnen, die seit dem Morgen über weiten Teilen Beiruts zu hören sind. Seit Beginn der Waffenruhe Mitte April hat Israels Armee nur noch selten Ziele in Beirut angegriffen. Auf die Waffenruhe hatten sich Israel und die libanesische Regierung geeinigt, die selbst nicht in den aktuellen Konflikt involviert ist. Die pro-iranische Hisbollah lehnt Verhandlungen mit Israel ab.
1: Weitere Meldungen im Überblick. Nach dem tödlichen Unfall in Dienstlaken ermittelt die Staatsanwaltschaft gegen die 47-jährige Autofahrerin wegen des Verdachts der fahrlässigen Tötung. Die Frau war gestern in eine Gruppe von Schülern gefahren, 2 12-Jährige kamen ums Leben. Laut Staatsanwaltschaft hat die Frau schon letztes Jahr einen Unfall verursacht, damals war sie ohnmächtig geworden. Die EU-Kommission will die geplante Übernahme von Mediamarkt und Saturn durch den chinesischen Konzern JD.com genauer prüfen. Die Behörde hat nach einer ersten Untersuchung Bedenken, ob es möglicherweise unzulässige Unterstützung vom chinesischen Staat gab. Die EU-Kommission kann die Übernahme von Mediamarkt und Saturn stoppen, sollte sie einen Verstoß gegen EU-Recht feststellen. In NRW hat es einen weiteren tödlichen Badeunfall gegeben. Ein 26-Jähriger, der gestern im Wasserskisee in Paderborn-Elsen untergegangen war, ist im Krankenhaus gestorben. Nach ersten Erkenntnissen der Polizei konnte der Mann nicht schwimmen. Gestern waren schon 2 junge Männer ums Leben gekommen, in einem See in Sassenberg im Münsterland und im Rhein-Herne-Kanal.
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1: In Geldern am Niederrhein beginnen heute die Tolkien-Tage. Tausende Fantasy-Fans werden bei dem Festival bis Sonntag erwartet. Los geht es heute Abend mit einem Open-Air-Kino. Maximiliane Sarwas für WDR aktuell.
4: Zwischen Ritterrüstungen, Holzhütten und Marktständen laufen in Geldern heute die letzten Vorbereitungen für die Tolkien-Tage. Zum Auftakt läuft heute Abend im Open-Air-Kino der Hobbit auf Großleinwand. Morgen folgt dann der große Konzertabend mit Fantasy-Metal. Am Wochenende gibt es außerdem Workshops, Vorträge und ein großes Lagerleben mit Schauspielern, Schmieden und Fantasy-Figuren. Die Tickets fürs Wochenende sind schon weg. Für heute und morgen gibt es aber noch Restkarten.
1: Das war WDR aktuell. Das Wetter in Nordrhein-Westfalen. Am Abend ist es freundlich und sonnig. In der Nacht kühlt es dann ab, bis auf 5 Grad in Ostwestfalen, sonst bis auf 11 Grad. Morgen wird's heiß und schwül. Ab dem Abend ziehen teils kräftige Gewitter durch, örtlich mit Starkregen, Hagel und Sturmböen. In Lippstadt werden morgen 30 Grad erwartet, in Bonn bis 31 und in Bocholt bis 32 Grad. Am Samstag vor allem im Süden NRWs Schauer und Gewitter. Nördlich der Ruhr bleibt es meist trocken und freundlich. Die Zeit 17.04 Uhr. WDR 5, die Verkehrslage. A1 Euskirchen Richtung Dortmund zwischen Köln-Löwenich und Kreuz Leverkusen-West etwa eine Viertelstunde plus 8 Kilometer stockender Verkehr. A3 Frankfurt Richtung Oberhausen zwischen Königsforst und Kreuz Leverkusen etwa 20 Minuten plus mehr als 10 Kilometer stockend. A3 Köln Richtung Arnheim zwischen Kreuz Kaiserberg und Kreuz Oberhausen etwa 20 Minuten plus 8 Kilometer stockend. A3 Oberhausen Richtung Köln zwischen Mettmann und Leverkusen-Opladen ebenfalls etwa 20 Minuten plus 10 Kilometer stockend.
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2: Die Nachrichten mit Marion Meinka. Guten Tag. Im Prozess um die getötete 12-jährige Luise aus Freudenberg im Siegerland gibt es ein Urteil. Das Landgericht Koblenz hat entschieden, dass die beiden Täterinnen gut 144.000 Euro an Luises Familie zahlen müssen. Die beiden Mitschülerinnen hatten gestanden, Luise vor 3 Jahren erstochen zu haben. Aus Koblenz erklärt Gabi Rosenkranz für WDR aktuell, wie das Gericht zu dieser Summe kommt.
3: Über allem steht, so der Richter eben wörtlich, diese heimtückische Mordtat aus niedrigen Beweggründen, die die Kammer fassungslos gemacht hat. Sie geht davon aus, dass Luise vor ihrem Tod sehr gelitten habe. Die Entschädigung, die setzt sich so zusammen, dass Luise 40.000 Euro zugesprochen wurden, die ihre Eltern bekommen, denn dieser Anspruch ist vererbbar. Ihre Eltern bekommen, so heißt es juristisch, für Schmerz, Leid und Genugtuung zusammen 55.000 Euro und ihre Schwester 30.000. Die Beklagten, also die beiden Mitschülerinnen, die damals gestanden haben, Luise getötet zu haben, die müssen zahlen, sobald sie volljährig sind und einen Job haben. Ihre Eltern haften dafür nicht.
2: Hitzewellen in Deutschland verursachen offenbar auch für die Wirtschaft enorme Kosten. Eine Untersuchung des Kreditversicherers Allianz Trade rechnet mit Verlusten in Höhe von 113 Milliarden Euro bis 2030, wenn sich die Hitzewellen der vergangenen Jahre wiederholen. Angela Göpfert für WDR aktuell.
4: Ab 30 Grad sinkt laut Allianz Trade mit jedem weiteren Grad die Produktivität um etwa 3%. Gleichzeitig steigen die Energiekosten um mehr als 1% pro Grad, weil mehr gekühlt werden muss. Der größte Schaden entsteht aber erst mit Verzögerung. Wenn Renditeerwartungen sinken, investieren Unternehmen weniger. Allianz Trade warnt, dass das deutsche Bruttoinlandsprodukt in den kommenden 4 Jahren durch Hitzewellen um bis zu 3% niedriger ausfallen könnte. Europa sei historisch eher auf Kälte ausgelegt, auf Hitze dagegen bis heute schlecht vorbereitet.
2: Weitere Meldungen im Überblick. Im Norden der Schweiz hat ein Mann mit einem Messer 3 Menschen an einem Bahnhof verletzt, einen davon schwer. Er wurde festgenommen. Die Behörden stufen die Tat als Terrorakt ein. Laut der Kantonspolizei Zürich war der Täter in der Vergangenheit schon wegen Verbreitung von Propaganda für die Terrororganisation IS angezeigt worden. Die EU-Kommission hat gegen die Online-Plattform Temu eine Geldstrafe von 200 Millionen Euro verhängt. Der Grund: Testkäufe und Untersuchungen hätten ergeben, dass über Temu häufig Produkte verkauft werden, die gefälscht, gefährlich oder umweltschädlich sind. Israel hat die Zusammenarbeit mit UNO-Generalsekretär Guterres aufgekündigt. Der israelische Botschafter bei den Vereinten Nationen sagte, Auslöser sei die Ankündigung, Israel wegen Vorwürfen sexualisierter Gewalt gegen Gefangene auf eine schwarze Liste zu setzen. Deshalb werde jeder Kontakt mit Guterres nun abgebrochen.
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2: Nach dem schweren Unfall in Dienstlaken ermitteln Staatsanwaltschaft und Polizei jetzt gegen die 47-jährige Autofahrerin wegen fahrlässiger Tötung. 2 Kinder waren gestern Morgen auf dem Weg zur Schule ums Leben gekommen. Die Frau war mit ihrem Auto von der Fahrbahn abgekommen und mit ihnen zusammengestoßen. Torben Wiedenhaupt für WDR aktuell.
5: Laut Staatsanwaltschaft Duisburg hatte die Fahrerin bereits im letzten Jahr, im Mai, wegen eines Ohnmachtsanfalls am Steuer einen Unfall verursacht. Seitdem trägt sie ein implantiertes Herzüberwachungsgerät, dessen Langzeit-EKG-Daten nun ausgewertet werden. Ihr Auto wurde zudem sichergestellt und ein Sachverständiger rekonstruiert den Unfallhergang. Die Frau liegt weiterhin im Krankenhaus und ist nicht vernehmungsfähig. Die Stadt Dienstlaken steht unter Schock. Das heute startende Wein- und Genussfest findet ohne Musik und Bühnenprogramm statt.
2: Das war WDR aktuell. Und das Wetter in Nordrhein-Westfalen: am Abend noch sonnig, in der Nacht Abkühlung auf 5 Grad in Ostwestfalen, sonst bis auf 11 Grad. Morgen wird's heiß und schwül, ab dem Abend teils kräftige Gewitter, örtlich mit Starkregen, Hagel und Sturmböen. In Paderborn bis 29 Grad, in Lünen bis 31 und in Eschweiler bis 32 Grad. Die Zeit 18.04 Uhr. WDR 5, die Verkehrslage. A2 Dortmund Richtung Oberhausen, zwischen Bottrop und Kreuz Oberhausen etwa 15 Minuten plus 4 Kilometer Stau. A3 Köln Richtung Arnheim, zwischen Kreuz Kaiserberg und Kreuz Oberhausen etwa 15 Minuten plus 7 Kilometer Stau. Die A3 Arnheim Richtung Oberhausen ist zwischen Hamminkeln und Wesel nach einem Unfall gesperrt, 3 Kilometer Stau. A3 Oberhausen Richtung Köln zwischen Mettmann und Dreieck Langenfeld etwa 15 Minuten plus 8.
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1: Ich auch. Ich wünsche Ihnen einen schönen Abend.
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3: Die Nachrichten mit Matthias Wurms. Guten Abend. Die beiden Mädchen, die vor 3 Jahren die 12-jährige Luise aus Freudenberg im Siegerland getötet haben, müssen Schmerzensgeld und Schadenersatz an die Familie des Opfers zahlen. Insgesamt gut 144.000 Euro. Der Anwalt der Familie begrüßte die Entscheidung des Landgerichts Koblenz.
4: Es soll jedem klar sein, dass die Strafmündigkeit eine Sache ist und Schadensersatz die andere Sache.
3: Die Täterinnen waren damals 12 und 13 Jahre alt. Deshalb konnten sie nicht strafrechtlich belangt werden, wohl aber im Zivilverfahren. Aus Koblenz Sandra Thyssen für WDR aktuell.
5: Das Gericht hat in dem Fall Gutachter hinzugezogen. Die sind davon überzeugt, dass Luise vor ihrem Tod erhebliches Leid erfahren hat und sie auch extreme Panik und Todesangst erleiden musste. Deshalb hält das Gericht einen Schmerzensgeldanspruch für Luises Eltern und ihre Schwester für angemessen. Die beiden Mädchen müssen das Geld gemeinsam aufbringen und für die Kosten aufkommen, sobald sie volljährig sind und ihr eigenes Geld verdienen.
3: In Nordrhein-Westfalen hat es in kurzer Zeit 3 tödliche Badeunfälle gegeben. Ein 26-Jähriger, der in einem See in Paderborn untergegangen war, ist heute im Krankenhaus gestorben. Gestern waren schon 2 junge Männer ums Leben gekommen, in einem See im Münsterland und im Rhein-Herne-Kanal. Welche Gefahren es gibt, erklärt Peter Neuhaus, WDR aktuell.
6: Die DLRG sagt, dass hinter Badeunfällen oft Selbstüberschätzung steckt. Gerade bei heißen Temperaturen haben viele Lust auf Abkühlung. Da würden vor allem Männer Gefahren in Seen, Flüssen und Kanälen nicht bedenken. Strömungen, unklare Tiefen und schlechte Sicht. Bei dem Fall an dem See in Paderborn-Elsen konnte der verunglückte Mann nach ersten Erkenntnissen der Polizei nicht schwimmen. In Herne war ein 20-Jähriger zur Abkühlung nach dem Joggen in den Rhein-Herne-Kanal gesprungen und ertrunken. In Sassenberg ging ein 27-Jähriger im Feldmarkt See unter, warum ist nicht klar. Laut DLRG sind letztes Jahr bei Badeunfällen in NRW mindestens 48 Menschen ertrunken.
3: Weitere Meldungen im Überblick. Nach dem tödlichen Unfall in Dienstlaken ermittelt die Staatsanwaltschaft gegen die 47-jährige Autofahrerin wegen des Verdachts der fahrlässigen Tötung. Die Frau war gestern in eine Gruppe von Schülern gefahren. 2 12-Jährige kamen ums Leben. Laut Staatsanwaltschaft hat die Frau schon letztes Jahr einen Unfall verursacht. Damals war sie ohnmächtig geworden. Die Konflikte im Nahen Osten haben sich wieder verschärft. Trotz offizieller Waffenruhen greifen sich der Iran und die US-Armee wieder gegenseitig an und Israel beschoss Ziele im Libanon, auch in der Hauptstadt Beirut. Dabei wurden nach staatlichen Angaben aus dem Libanon 6 Menschen getötet. Israel gibt an, die radikal-islamische Hisbollah-Miliz zu bekämpfen. In der Schweiz wird an den Fels- und Gletschersturz erinnert, der heute vor einem Jahr das Dorf Blatten zerstört hat. Das Dorf konnte damals rechtzeitig geräumt werden. Der Wiederaufbau läuft. Außerhalb der Gefahrenzone soll ein neues Blatten entstehen. Das neue Dorf könnte in 4 bis 5 Jahren bezugsfertig sein.
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3: Die Universität Bielefeld untersucht in einer weltweiten Studie die Emotionen von Fußballfans bei der kommenden Weltmeisterschaft. Bei Anhängern aller 48 teilnehmenden Nationen sollen über intelligente Armbanduhren die Herzfrequenzen während der Spiele gemessen werden. Thomas Wüstmann, WDR Bielefeld.
7: Wie reagiert der Fan, wenn ein Tor fällt? Bei einer roten Karte? Wie stark steigt der Puls beim Elfmeterschießen? Und vor allem, wie unterschiedlich reagieren Fans in Brasilien, Schweden oder Südkorea? Die Wissenschaftler suchen weltweit nach Menschen, die sich über eine Smartwatch den Herzschlag messen lassen wollen. In einer Vorgängerstudie vor einem Jahr waren Fans von Arminia Bielefeld beim DFB-Pokalfinale untersucht worden.
3: Das war WDR aktuell. Das Wetter in Nordrhein-Westfalen. Am Abend ist es sonnig und warm, in der Nacht kühlt es dann ab, bis auf 5 Grad in Ostwestfalen, sonst bis auf 11 Grad. Morgen wird's heiß und schwül, ab dem Abend ziehen dann teils kräftige Gewitter durch, örtlich mit Starkregen, Hagel und Sturmböen. In Minden werden morgen 29 Grad erwartet, in Velbert bis 30 und in Mönchengladbach bis 32 Grad. Die Zeit 19.04 Uhr. WDR 5, die Verkehrslage. A1 Münster Richtung Osnabrück, zwischen Greven und Lattbergen etwa 10 Minuten plus 4 Kilometer Stau. A4 Köln Richtung Aachen, zwischen Elsdorf und Merzenich ebenfalls etwa 10 Minuten plus 3 Kilometer Stau. Und A30 Amsterdam Richtung Osnabrück, zwischen Salzbergen und Rheine dauert es auch etwa 10 Minuten länger, 4 Kilometer Stau.
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2: Die Nachrichten mit Matthias Groß. Guten Abend. Angesichts der großen Hitze schon im Mai fahren viele gerade zum Abkühlen an Seen und Flüsse. Doch das kann gefährlich werden. Seit gestern sind in NRW 3 junge Männer bei Badeunfällen ums Leben gekommen. Wiebke Dumke, WDR aktuell.
3: Ein 20-Jähriger war gestern in Herne zur Abkühlung nach dem Joggen in den Rhein-Herne-Kanal gesprungen und ertrunken. Im Kreis Warendorf ist ein 27-Jähriger im Feldmarksee in Sassenberg untergegangen. Warum, ist nicht klar. Und heute ist ein 26-Jähriger gestorben. Er war gestern in einem See in Paderborn untergegangen. Laut Polizei konnte er wohl nicht schwimmen. Die Deutsche Lebensrettungsgesellschaft sagt, dass viele Menschen ihr Können überschätzen und die Gefahr von Seen, Flüssen und Kanälen unterschätzen, vor allem Männer.
2: Die USA und der Iran stehen nach Medienberichten davor, ihre Waffenruhe zu verlängern. Es gäbe auch eine vorläufige Einigung auf ein Rahmenabkommen für einen möglichen Frieden. Den Berichten zufolge haben aber US-Präsident Trump und auch die iranische Führung dem Ganzen noch nicht zugestimmt. Die Waffenruhe zwischen dem Iran und den USA ist instabil. Heute gab es einige gegenseitige Angriffe. Im Zivilprozess um die getötete 12-jährige Luise aus Freudenberg im Siegerland gibt es ein Urteil. Die beiden Täterinnen müssen gut 144.000 Euro an Luises Familie zahlen. Die beiden Mitschülerinnen hatten gestanden, Luise vor 3 Jahren erstochen zu haben. Weil sie damals 12 und 13 Jahre alt waren, gibt es keinen Strafprozess. Der Tarifkonflikt bei der Telekom ist zu Ende. Der Bonner Konzern und die Gewerkschaft Verdi haben sich nach 36 Stunden Verhandlungen geeinigt. Die 60.000 Beschäftigten bekommen mehr Geld. Außerdem verzichtet die Telekom bis Ende 2028 auf betriebsbedingte Kündigungen.
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2: Der Allwetterzoo Münster hat wieder ein Orakel zur Fußball-WM. Diesmal ist es der Ameisenbär Tayo, der die Spielergebnisse der deutschen Mannschaft vorhersagen soll. Marco Poltronieri, WDR Münster.
4: Mitarbeiter des Zoos stellen 3 Futterflaschen im Außengehege auf. Eine umwickelt mit der deutschen Nationalflagge, die andere mit der des Gegners und die dritte kriegt ein großes X für unentschieden. Und je nachdem, an welcher Flasche sich Tayo hingebungsvoll zu schaffen macht, fällt dann der Orakelspruch aus. Der Zoo hofft, dass Tayo es besser macht als Theo, der Tapir. Der lag vor 2 Jahren bei der Fußball-Europameisterschaft jedes Mal daneben.
2: Das war WDR aktuell. Das Wetter in Nordrhein-Westfalen. Die Nacht wird klar und es kühlt etwas ab. In Ostwestfalen teils bis auf 5 Grad. Morgen wird es heiß und schwül und ab dem Abend ziehen teils kräftige Gewitter durch. In Wermelskirchen werden es vorher 29 Grad, in Castrop-Rauxel bis 31 und in Langenfeld bis 32 Grad. Am Samstag gibt es dann vor allem im Süden NRWs Schauer und Gewitter. Nördlich der Ruhr bleibt es meist trocken und freundlich. Die Zeit 20.03 Uhr.
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6: Und damit herzlich willkommen, Leute, bei Popschutz. Die Sendung bei BonFM, bei der wir gemeinsam in neue Musikbubbles eintauchen. Dabei haben wir immer ein Thema, an dem wir uns abarbeiten. Heute ist das komplizierte Musik vor euch, für euch. Am Mikrofon sind Nico Wehner
7: und Charlotte Kröger.
6: Charlie, was erwartest du von komplizierter Musik heute in der Sendung?
7: Ja, also ich habe ein bisschen Angst. Also mir raucht der Kopf halt jetzt schon und ich habe das Gefühl, heute bin ich wirklich, ich tappe im Dunkeln, weil wenn ich ja eins wirklich nicht höre, dann ist es ja komplizierte Musik.
6: Ja, also, Leute, ich kann euch so viel sagen, das wird auf jeden Fall heute eine Herausforderung. Es wird auf jeden Fall sehr anstrengend klingen. Es wird viel lange Instrumentalmusik geben. Wir werden viel Neues lernen und zwischendurch gibt es dann aber auch ein bisschen seichtes Material. Keine Sorge, Charlie, wir werden ein bisschen entspannt da durchgehen und es auch gemeinsam schaffen. Wir werden aber nicht an Free Jazz vorbeikommen. So viel kann ich schon mal sagen.
7: Ja, ja, solange ein paar anspruchslose Dinge für mich dabei sind, geht's mir gut, Nico.
6: Das werden wir auf jeden Fall eingerichtet kriegen. Aber ja, bevor wir überhaupt mit der komplizierten Musik starten, Leute, wenn ihr noch nicht einmal Popschutz gehört habt, dann wisst ihr vielleicht noch nicht Bescheid. Aber wir haben so eine kleine, ja, kulinarische Metapher immer am Anfang, um uns in das Thema einzuführen. Und zwar
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6: So ist es. Den habe ich heute wieder mitgebracht als einen kleinen Snack, der passend zum Thema passt. Passend zum Thema passt. Gut formuliert. Ich habe hier eine kleine Eistasche, was gut zum Wetter passt. Und ich überreiche Charlie.
7: Ich liebe
6: den
7: das.
6: Den Snack. Magst du einmal mit den Leuten draußen teilen, was ich dir gerade gegeben habe?
7: Kannst du ein bisschen ASMR machen? Ich glaube, man hört es nicht. Nico hat mir gerade ein grellblaues Kratzeis überreicht. Und es ist wirklich, es erfrischt mich jetzt schon und ich habe noch nicht mal dran genascht.
6: Wunderbar, genau. Die Idee, die ich dabei hatte, ist, Kratzeis ist ja komplett gefroren, wie euch vielleicht bekannt ist. Man muss es erkratzen sozusagen, also man muss etwas Arbeit reinstecken. Es ist erstmal ein bisschen sperrig und am Anfang schmeckt es auch ehrlicherweise nicht so geil, wenn man nur so eine Wasserschicht hat.
7: Ja.
6: Aber am Ende, wenn es ein bisschen geschmolzen ist, wenn man ein bisschen Arbeit reingesteckt hat, wenn man bereit war, sich damit auseinanderzusetzen, dann entdeckt man die famosesten Geschmäcker. Und so ist das ja vielleicht auch mit komplizierter Musik. Ich weiß es nicht. Ja, aber warum überhaupt komplizierte Musik? Das werden wir gleich klären. Why is everything so complicated? Wir starten seicht ein und dann geht's wirklich ins Thema. Hier bei Popschutz, viel Spaß mit Avril Lavigne.

0: Levine mit Complicated hier bei
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0: Ja, und dort, warum spielen wir Complicated, obwohl es ein Popsong ist, und das hier ist ja der Popschutz, hier spielen wir eigentlich gar keine Popmusik. Heute geht es um komplizierte Musik und vielleicht habt ihr euch auch schon genau wie Avril Lavigne gefragt, why is everything so complicated? Komplizierte Musik, das klingt mega anstrengend, warum soll ich mir das geben?
2: Ja, und ihr seid mit dieser Frage nicht alleine, weil wir haben es gerade schon ein bisschen angeteasert, ich teile diese Position halt komplett, weil... Also wer mich so ein bisschen kennt, weiß, ich mag tatsächlich vor allen Dingen so Punk, rockige Schrebbelmusik, so stumpf ist Trumpf bei mir. Und also quasi so alles nach dem Motto, du kannst dein Instrument nur so halb spielen, du bist gerade frisch im Stimmbruch und eigentlich auch kannst du nicht richtig lesen, was auf deinem Zettel steht. Hammer, das ist genau meine Musik.
0: Absolut fair natürlich. Nicht jeder oder jede muss ein Faible für Free Jazz haben. Wenn es euch wie Charlie geht, dann möchte ich euch aber trotzdem motivieren, dran zu bleiben. Und zwar mit einem Gedanken, den ich das Jacob Collier-Dilemma nenne.
2: Ja, das klingt jetzt natürlich richtig ernst, Nico. Aber ich glaube, du musst so ein paar Leute hier jetzt auch mal aufklären. Was ist das Jacob Collier-Dilemma?
0: Wie schön, dass du fragst, Charlie. Jacob Collier, das ist dieser Dude hier. Ja, er ist Multi-Instrumentalist, mehrfacher Grammy-Gewinner und vor allem der Shooting-Star der Online-Musik-Bubble, denn er kann quasi alles. Ein etwas gemeiner Joke ist, dass Jacob Collier quasi das Theaterkid unter allen Theaterkindern ist.
2: Ja, okay. Macht irgendwie ein bisschen Sinn. Und der macht dann jetzt sehr komplizierte Musik, würde ich mal raten.
0: Kann man so sagen. Seine Musik ist überwiegend an Popmusik angelehnt, kennzeichnet sich aber vor allem durch maximale Ausprobiererei, nenne ich es mal. Es gibt quasi keine Idee, kein Genre, kein Sound, den Jacob Collier nicht auf ein und denselben Track packen würde, wenn er dazu gerade Lust hat. Mal klingt er so. Und im nächsten Moment klingt er dann so. Ja, wegen seiner unbegrenzten Fähigkeiten wird er von seinen Fans teilweise dann auch wirklich gefühlt wie ein Halbgott behandelt.
2: Ja, das Soundspektrum hier klingt so ein bisschen so, als hätte ich einfach aus Versehen meine geleckten Songs geschaffelt. Aber es wird mir jetzt noch nicht so richtig offenbar, wo ist denn jetzt das Dilemma, das du angekündigt hast, Nico?
0: Also das Problem mit Jacob ist, seine Musik ist total überladen und das polarisiert. Vor allem sein letztes Album, das hat sehr viel Hate abbekommen, denn Leute sagen, die Musik ist nur kompliziert, aber sie hittet eben emotional nicht. Es sei quasi nichts anderes als Angeberei. Nichts als Show-off.
2: Okay, also das Dilemma ist quasi, seine Musik ist zwar handwerklich so sehr krass, aber so resoniert mit vielen Menschen genau deswegen eben nicht, weil es einfach zu viel ist, zu krass und dadurch unauthentisch. Ja, ich muss sagen, das checke ich irgendwie schon, weil also Musik soll ja irgendwie hauptsächlich auch noch so Emotionen transportieren und ist ja auch irgendwie immer noch eine Kunst und ob man da jetzt so einen Wettbewerb rausmachen muss und wer kann jetzt das aber am krassesten machen und so eine Leistungsdemonstration, weiß ich nicht, ist auch nicht so meins.
0: Das ist sehr fair, aber hier komme ich jetzt rein und möchte mich dafür einsetzen, dass auch diese Komplexität etwas vermittelt. Ich finde, Jacob beschreibt das auch ganz gut selber, seinen Ansatz in einem Interview bei Colin and Samir auf YouTube.
3: I found myself kind of unconsciously or consciously pushing against was like this idea that I was like an intellectual feat. When I looked at the things I was making and I was like, no, you guys, you haven't got it. Like, this is an emotional presentation for me.
0: Also er beschreibt, dass das, obwohl es so komplex ist, für ihn trotzdem noch im Kern einfach seine emotionale Welt ist, die er widerspiegelt. Und ich finde, generell komplizierte Musik spiegelt auch etwas Menschliches wieder, ein besonderes Bedürfnis, und zwar unsere Kreativität maximal auszuleben und wenn es auch noch so komplex wird. Das kann überfordern und ist auch oft sehr kompliziert und dann eben auch manchmal ein bisschen elitär und versnobbt. Alles sehr, sehr fair, aber es ist eben auch Musik aus dem reinen Interesse und der Begeisterung an und für Musik. Und sich darauf einzulassen, kann den eigenen Horizont krass erweitern und vielleicht auch mal am Ende ein Gefühl bei einem auslösen, womit man vielleicht gar nicht so gerechnet hätte.
2: Ja, ich muss sagen, damit hast du mich jetzt ein bisschen überzeugt. Ich war ja gerade ein bisschen ein Hater, aber das klingt schon wirklich gut. Wir hoffen auf jeden Fall, ihr habt Lust, das mit uns herauszufinden, ob es wirklich auch coole, emotionale, komplizierte Musik gibt. Und dafür starten wir jetzt hier sofort mal rein mit Jacob Collier und seinem Song With the Love in My Heart.

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0: Jazz, Leute. Oder Klavier einfach, sage ich erstmal. Ihr hört Hako Yamasaki mit Sasurai von ihrem Debütalbum Tobi Masu aus dem Jahr 1975 bei Bonn FM. Ihr hört Popschutz.
1: Und genau da bei Hako Yamasaki knüpfen wir jetzt auch an. Wir gehen nämlich auf eine kleine musikalische Zeitreise zum Japan der 70er Jahre in die Welt der Jazz Fusion. Unsere Bonn FM Reporterin Margarita Eliseva ist großer Fan. Also Margarita, ordne das nochmal etwas genauer für uns ein. Was haben wir da gerade eben gehört?
2: Sasurai von Hako Yamasaki gehört eigentlich nicht zu diesen typischen japanischen Jazz-Fusion-Beispielen. Doch im Kern haben sie ganz viel Gemeinsames. Und zwar, ja, abgesehen von demselben Jahrzehnt, müssen wir nochmal reinhören, um das etwas besser zu verstehen. Wir haben hier im Grunde einen sehr traditionellen japanischen Song, aber mit starken Elementen aus anderen Genres. Eben dieses jazzige Klavier und der Bluesgesang.
0: Ja, das hört man auf jeden Fall raus. Aber du sagst, der Song ist jetzt kein klassisches Beispiel für Jazz-Fusion. Was wäre denn dann ein klassisches Beispiel?
2: Die typischen Sachen aus dieser Bewegung haben in der Regel vor allem ein sehr schnelles Tempo und noch mehr Genremischung. Hier zum Beispiel die Band Cassiopeia, vermutlich sogar die bekannteste in dieser Bewegung.

0: Und was hören wir hier raus? Ja, Jazz, Rock, Synthpop und elektronische Musik. So ein bisschen wie Kraftwerk in Deutschland der 70er Jahre. Und oft kommen dann noch Funk und Groove dazu, wie zum Beispiel bei dem Musiker Jiro Inagaki and his Soul Media.
1: Funky.
0: Absolut, ne? Und diese Liste wird aber noch länger, weil japanische Jazzfusion hat auch wahnsinnig starke Einflüsse aus der brasilianischen Musikszene, aus der kubanischen Musikszene und so weiter und so fort.
2: Ja, das finde ich schon irgendwie sehr, sehr cool, weil es ist so eine sehr wilde, aber auch so eine sehr internationale Mischung. Hat mich aber jetzt schon auch ein bisschen verwirrt, weil Japan ja schon eher als so ein sehr geschlossenes Land bekannt ist, zumindest kulturell. Wie kam es denn dann zu dieser ganzen wilden Fusion?
0: Eigentlich ist Jazz in Japan schon zum Beginn des 20. Jahrhunderts gar nicht so fremd gewesen, aber richtig ging es dann nach dem Zweiten Weltkrieg los, nachdem die US-amerikanischen Truppen das ganze Land ja besetzt haben.
3: Sehr spannend. Ich weiß, dass es in Deutschland zum Beispiel auch einen richtigen Jazz-Hype im Zweiten Weltkrieg gab, trotz der rassistischen
0: Ideologie. Denkst du richtig?
3: Einfach, weil die Leute Unterhaltung brauchten. Also ist das hier so ein typischer Fall von Soldaten brauchen Unterhaltung?
0: Oh ja, definitiv. Also der Jazz in Japan hat dann erstmal die japanischen MusikerInnen erreicht. Die mussten ja irgendwie auch Geld verdienen und dann auch das große Publikum. Aber in den 50er und 60er Jahren gab es eigentlich noch sehr viel Gegenwind, weil sehr viele dann sagen würden, ja, Japaner, die können ja nur kopieren, ohne irgendwie was Eigenes zu schaffen. Spätestens in den 70er Jahren war aber endlich Schluss damit, als junge Musiker, ja, vor allem männliche Musiker angefangen haben zu experimentieren.
2: Ja, jetzt sind wir ja natürlich im Popschutz und deswegen muss ich eine sehr wichtige Frage da noch stellen. War das eigentlich damals Mainstream-Musik oder schon auch eher so eine nischige Bewegung?
0: Ich würde sagen, irgendwo dazwischen, aber am Ende haben diese Leute den Mainstream eigentlich unglaublich beeinflusst, weil stellt euch vor, vieles aus dem Soundtrack zum Videospiel Mario Kart ist auch japanische Jazzfusion, genau wie einige beliebte Anime-Songs. Also den hier erkennt er wahrscheinlich.
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0: Das Jahr ist 98 und das ist?
3: Das kennt man, das ist auf jeden Fall aus dem ikonischen Anime Cowboy Bebop.
0: Genau, und den liebe ich auch wahnsinnig. Aber es gab noch viel, viel, viel mehr. Diese Bewegung hat also richtig viel Einfluss auf die ganze japanische Musikindustrie hinterlassen.
3: Ja, japanische Jazz-Fusion aus den 70er Jahren, die haben wir eben gerade kennengelernt. Vielen Dank dafür. Wir hören nun das Stück Breeze von Jiro Inagaki. Kannst du es vielleicht lieber sagen?
0: Jiro Inagaki and his Soul Media.
3: Perfekt, dankeschön dafür. Von seinem Album Funky Stuff aus dem Jahr 1975 hier bei Bonn FM Popschutz. Vielen Dank dir, Rita.

0: Freunde, ihr hört Popschutz hier bei Bonn FM, die Musiksendung, in der wirklich alles musikalisch passieren kann. Und mit alles meine ich wirklich alles, denn wir haben hier eine ganz tolle Kategorie und zwar...
1: Sehr verehrte Popschutz-Hörerschaft, ich begrüße Sie herzlich zum Datenbank-Roulette.
2: Oh yeah!
0: Ja, Charlie, magst du kurz erklären, worum es hier geht?
2: Ja, genau. Und zwar haben wir als Bonn FM eine riesengroße Datenbank mit ganz, ganz viel Musik, aus der sich das, was eure Ohren trifft, immer speist. Da ist natürlich wirklich von allem und auch seit Jahrzehnten alles dabei. Und beim Datenbank-Roulette versuchen Nico und ich einfach ganz zufällig Sachen in die Datenbank einzugeben und dann irgendeinen willkürlichen Song zu spielen. Einfach mal gucken, was passiert.
0: Genau. Und diese Songs bei uns, die haben alle eine Nummer und dafür haben wir jetzt hier wirklich ein Drehrad angeschafft und unser lieber Reporter Freddy, der wird für uns jetzt das Rad drehen und für uns ein paar Nummern generieren. Freddy, bitte dreh das Rad! Wir haben die 3. Freddy, bitte dreh das Rad ein weiteres Mal. Wir haben die 12. Und ein weiteres Mal noch, bitte, Freddy. Wir haben die 4. Das macht insgesamt die 3, 1, 2, 4. Und da kriegen wir als erstes reingespült einen Song, der heißt Maybe You Are. Keine Ahnung.
2: Noch nie gehört.
0: Noch nie gehört.
2: Wir gehen rein, würde ich sagen.
0: Wir hören rein. Maybe You Are von... Ich hoffe, ich spreche es jetzt nicht ganz furchtbar aus. Asaf Avidan und The Mojos. And The Mojos wahrscheinlich. Hier für euch im Popschutz. Oh, entspannt.

Ja, Leute, was ist das denn? Wenn ihr zuletzt mal im Internet unterwegs war, habt ihr vielleicht so zwei Gestalten in so punktierten Alien-Kostümen gesehen. Die haben gerade ein bisschen Hype und die machen diese Musik hier. Sanyas von Angine de Poitrine? Keine Ahnung, ich kann kein Französisch.

0: chaotisch. Hier seid ihr bei Bonn FM Popschutz, die Sendung, bei der wir versuchen, dass ihr das Radio ausmacht. Kleiner Spaß, aber heute geht es um komplizierte Musik. Und wisst ihr, was auch kompliziert ist? Richtig, Mathe. Und bei Mathe und Musik, da denkt ihr doch bestimmt an diesen Song hier.
1: Klammer auf A plus B, Klammer zu ins Quadrat.
2: Oh ja.
0: Kennst du den, Charlie?
2: Natürlich, der binomische Formeln-Song. Ich würde fast sagen, es ist so, als könnte man mich nachts wecken und ich könnte sie aufsagen und diesen Song dir vorsingen.
0: Ja, das ist ein Song über Mathe. Es gibt aber auch tatsächlich ein ganzes Genre über Mathe, und zwar Mathrock, also Mathe-Rock wortwörtlich übersetzt. Das klingt aber nicht wie der binomische Formeln-Song.
2: Schade.
0: Sondern, ja, sehr schade. Sondern eher so hier.

0: Ja, das war der Anfang des Songs Baboon der Band TTNG oder This Town Needs Guns und das ist eben Math Rock.
1: Ja, und ich muss sagen, mit dem Sound kann ich auf jeden Fall mehr anfangen als jetzt mit so Free Jazz oder anderem komplizierten Musik, weil Math Rock ist ja auch verwandt mit dem Post- bzw. Prog Rock und da gibt es ja auch immer so die Influences jetzt. Ich finde vor allen Dingen hier habe ich so das Gefühl, ich höre sehr so Emo, Midwest-Emo-Vibes und das, da bin ich, fühle ich mich doch auch zu Hause.
0: Auf jeden Fall, das sind Genre-Verwandtschaften. Das absolute Kennzeichen von Math Rock ist aber ein ganz spezifischer Fokus auf Zählzeiten, denn damit wird dann quasi gerechnet, sage ich mal, deswegen auch eben Mathe Rock. Aus der meisten Musik kennen wir ja die für Viertelzählzeit, ne? Also 1, 2, 3, 4, kennen wir alle, können wir alle halbwegs mitklatschen. Beim Math Rock kennzeichnet sich dann aber das Genre dadurch, eher ungewöhnliche Zählzeiten zu nutzen und diese dann auch noch im Song möglichst häufig zu wechseln. Ich habe euch da mal ein ganz gut hörbares Beispiel der Band Don Caballero mitgebracht und ein Metronom sozusagen darüber gesprochen, damit ihr ein wenig versteht, wovon wir hier reden. Ich gebe euch eine kleine Vorwarnung. Also wir starten hier mit 5/4 und ich habe euch, damit ihr einigermaßen mitkommt, auch eingezählt. Keine Sorge.
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1: Das war Persia von Father of Peace hier im Bonnef im Popschutz. Und heute reden wir ja über komplizierte Musik. Und ich weiß nicht, ob es euch schon aufgefallen ist. Ich bin jetzt einfach mal die Person im Raum, die es anspricht. Aber wir werden heute hauptsächlich über Männer reden. Und ich würde sagen, es überrascht mich jetzt nicht groß, weil das ist irgendwie gerade die Männer sind, die aus allem einen Wettbewerb machen müssen. Aber es ist schon auffällig, dass Jazz, aber auch Klassik wirklich immer noch super, super männerdominiert ist. Umso mehr habe ich mich letztes Jahr gefreut, als ich in Köln zum Jazzorama im A-Theater gegangen bin. Das ist so ein wöchentliches Jazz-Event in Köln, wo man als Studi auch umsonst reinkommt. Und plötzlich dann da eine ganze Band aus jungen Frauen in meinem Alter auf der Bühne stand. Und ich muss sagen, die haben diesen üblichen Boys Club da ordentlich aufgemischt und so circa klingt das dann.

0: Spit It Out von Lyle und Loma hier beim BonfM Popschutz. Und Lyle und Loma, das ist ein Duo, die ich euch heute mitgebracht habe für unsere Rubrik
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0: Wie ich nämlich eben schon thematisiert habe, ist es ja einfach so, dass Jazz wie auch klassische Musik, wie auch die meisten komplizierten Musikgenres einfach super männerdominiert sind. Und Lyle und Loma sind da einfach eine große Ausnahme, die für mich aber einfach super krass hervorstechen. Und deswegen finde ich einfach super wichtig, denen ein bisschen mehr Aufmerksamkeit zu geben. Das Duo kommt aus Berlin und die haben sich in der Vorbereitung auf ihr Jazzgesangstudium kennengelernt. Die haben aber dann ziemlich schnell festgestellt, dass sie sich nicht aufs Singen reduzieren lassen wollen, weil das schon auch einfach in der Jazzmusik irgendwie noch die klassische Aufgabe der Frauen dann ist, wo sie dann doch am meisten Platz finden und sich lieber auf ihre Instrumente fokussieren wollen. Lyle studiert jetzt aktuell Geige und Lotta Marlene, eben kurz Loma, studiert Klavier. Beide spielen aber auch tatsächlich noch einige weitere Instrumente und wechseln sich auf der Bühne auch immer fließend ab, was dadurch die Live-Performance einfach sehr beeindruckend macht. Dieser Einstellung, sich eben nicht auf eine Sache reduzieren zu wollen und aus Schubladen auszubrechen, spiegelt sich aber auch deutlich in ihrer Musik als Duo wider. Die beiden nennen ihren Sound selbst ganz abstrakt einfach nur Alternative Music, was natürlich, wie wir alle wissen, irgendwie alles, aber auch nichts sein kann. Hier ist es aber eine wirklich ganz große Menge, also von Jazz über so psychedelische Klänge bis hin zu so traditioneller brasilianischer Musik ist wirklich alles dabei. In dem neuesten Track Spit It Out, den wir gerade gehört haben, den sie Anfang des Jahres veröffentlicht haben, verflechten sie zum Beispiel Bossa Nova Gitarren mit so dreamy Indie-Gesang und ihre Texte erzählen dabei meistens im Kontrast zu dieser musikalischen Komplexität so sehr roh und persönlich eben von den Stolpersteinen des jungen Erwachsenseins und haben dann doch eher so ganz klassische so Liebes- und Indie-Themen. Lyle und Loma haben sich selbst das Ziel gesetzt, eine Stimme für Flinter in der Musikbranche zu sein. Und wenn ich das jetzt einfach mal so als Amateur bewerten kann, kann ich sagen, dass sie wirklich einen beeindruckenden Job machen, sei es im Songwriting, aber auch im Kombinieren von irgendwie so diesen ganz kreativen Arrangements, aber auch im Singen von so ganz komplizierten Harmonien. Ihr hört, ich könnte Stunden weiter schwärmen. Ich glaube aber, es ist einfach am besten, wenn ihr euch selber ein Bild macht. Wir haben jetzt schon einen Song gehört, aber falls ihr jetzt das eingeschaltet habt, hören wir es einfach noch ein. Wir hören nämlich jetzt Brain Fog von Lyle und Loma von ihrer ersten EP My Head.

0: Der, in einem See in Paderborn untergegangen war, ist heute im Krankenhaus gestorben. Gestern waren schon zwei junge Männer ums Leben gekommen, in einem See in Sassenberg im Münsterland und im Rhein-Herne-Kanal.
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0: Die Videoüberwachung an mehreren Schulen in Münster zahlt sich offenbar aus. An vier Schulzentren gab es laut Stadt dadurch weniger Vandalismus und weniger Einbrüche. Julia Wulff, WDR Münster.
2: In Hiltrup waren es zum Beispiel vor der Videoüberwachung noch 26 Fälle pro Jahr. Die Zahl ist auf 3 registrierte Straftaten gesunken. Weitere positive Beispiele gibt es an den Schulzentren Wolbeck und Kinderhaus sowie an der Melanchthon-Schule in Körde. Deshalb sollen die Kameras dort auch bleiben. Jetzt werden andere Standorte geprüft. So könnte für die Grundschule Kinderhaus West ebenfalls eine Videoüberwachung kommen. Am Hansa-Berufskolleg könnte schon eine Toranlage helfen, um den Schulhof zu schützen. Die Stadt will jetzt darüber beraten.
0: Das war WDR aktuell. Das Wetter in Nordrhein-Westfalen. Die Nacht wird klar und es kühlt etwas ab. In Ostwestfalen teils bis auf 5 Grad. Morgen wird es heiß und schwül und ab dem Abend ziehen teils kräftige Gewitter durch, örtlich mit Starkregen, Hagel und Sturmböen. Vorher werden in Waldbröl 29 Grad erwartet, in Lünen 31 und in Bocholt 32 Grad. Es ist 21:03 Uhr.
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0: Tears of the Star von der japanischen Jazz-Fusion-Band Cassiopeia aus dem gleichnamigen Album Cassiopeia. Wir sind hier immer noch bei Bonn FM Popschutz und wir sind hier wieder in Japan im Jahr 1979 diesmal. Und es gibt nicht nur Jazz-Fusion, sagt zumindest unsere Bonn FM Reporterin Margherita Eliseva.
1: Ja, die japanische Jazz-Fusion war eben super einflussreich, aber ich habe noch ein besonderes Genre mitgebracht, City-Pop. Heute nicht mehr Pop, aber damals in Japan eine super beliebte Musik. Ja, super beliebt ist dank Internet, zum Beispiel Plastic Love von Maria Takeuchi. Diesen Song hören wir gerade im Hintergrund. Und jetzt kommt aber noch ein Meisterwerk aus der japanischen City-Pop-Szene, Yuri Kokubu, I Got You Inside Out, aus dem Album Steps Plus 2 aus dem Jahr 1987. Wir bleiben also noch eine Weile in Japan der 80er Jahre.

0: I Got You Inside Out von Yuri Kokobu. Und Leute, das war jetzt hier City Pop. Der hat auch schon viele Jazz-Einflüsse, aber klingt eben noch sehr poppig. Und jetzt wollen wir über etwas reden, was wirklich gar nicht mehr poppig ist. Denn stellt euch mal vor, wir würden jetzt in Bonn die Ampeln, die Zebrastreifen und alle Straßenschilder abschaffen. Das wäre ja irgendwie erstmal ein bisschen problematisch, oder?
1: Ja, also ich muss zugeben, ich und die Straßenverkehrsordnung sind erst so eher so entfernte Bekannte. Deswegen würde ich sagen, ja, wäre sehr problematisch. Aber so ähnlich ist der Unterschied eben zwischen Jazz und dem sogenannten Free Jazz. Und unser BonnFM-Reporter Frederik Schumacher ist heute als Experte für anstrengende Musik bei uns im Studio und klärt uns einfach mal ein bisschen auf. Freddy, wie wild ist Free Jazz?
2: Ich würde sagen, wir hören einfach mal direkt in die Musik rein.
0: Mega aesthetic.
2: Also ihr hört da gerade einen Ausschnitt aus dem Song What the Fuck Do You Want Nummer 1 von dem Musiker Peter Brötzmann. Der ist aus Deutschland oder beziehungsweise war aus Deutschland und bis zu seinem Tod ein echter Pionier auf dem Gebiet des europäischen Free Jazz. Und bei diesem Genre geht es laut Brötzmann besonders darum, sich von den Regeln und Vorgaben von so der klassischen Jazzmusik zu lösen.
0: Okay, in meinem Kopf ist Jazz eigentlich schon eine sehr freie Musikrichtung. Also was sind das denn für Regeln und Vorgaben, von denen sich da gelöst wird.
2: Ja, du hast absolut recht, aber diese ganze Improvisation, die findet so ein bisschen kontrolliert statt mit häufig bekannten Harmonien und Akkordfolgen. Und an diesen harmonischen Folgen orientieren sich MusikerInnen halt auch. Es gibt Notenblätter und trotz aller Flexibilität wird sich halt in einem bekannten, festgesteckten Rahmen orientiert.
1: Okay, also ist das Free Jazz dann quasi die Punk-Richtung des Jazz, wo dieser Rahmen so gebrochen wird? Ist es so ähnlich wie beim Punk, dass es so ein bisschen aus einer Randale entstanden ist? Woher kommt das?
2: Den Ursprung hat das Ganze auch tatsächlich in einer Protestbewegung, und zwar von so der jungen Generation der 1960er Jahre in den USA. Und es war besonders auch ein Protest gegen alte Konventionen und auch gegen die Rassendiskriminierung, weil Jazzmusik natürlich auch aufgeladen ist, es ist keine neutrale Musikrichtung. Und daraus sind dann viele weitere Formen aber später entstanden, die sich dann so darauf aufgebaut haben. Peter Brötzmann, den wir am Anfang schon kurz gehört haben, der hat dann sich einfach erstmal für das Genre in der Zeit so interessiert und dann den europäischen Free Jazz so daraus geprägt.
0: Mega spannend, was du erzählst. Also ich wusste das jetzt nicht spezifisch für Free Jazz. Jazz kennt man ja so ein bisschen die Geschichte, aber dass Free Jazz nochmal so eine spezifische Geschichte auch mit Rassendiskriminierung und so weiter hat, sehr, sehr, sehr spannend. Das ist jetzt aber ja Free Jazz aus den USA. Was macht denn europäischen Free Jazz aus?
2: Wir schauen uns das Ganze jetzt auch erstmal nur technisch an. Also der Free Jazz in Europa hat besonders so energetische Klänge und ist laut und atonal. Was heißt das? Es gibt keine feste Tonart und das ist auch so ein bisschen so ein sehr wichtiges Thema dabei. Das gibt es ja auch bei bestimmten Jazz-Sachen schon, aber hierbei geht es wirklich darum, alles so frei wie möglich zu halten. Und deswegen erkennt man oft auch gar nicht mehr so den Ursprung von so klassischer Jazz- oder Blues-Elementen. Und Free Jazz ist deswegen besonders halt laut und chaotisch. Peter Brötzmann, der Musiker, der das sehr geprägt hat, ist auch besonders dafür bekannt, laute Saxophonstimmen reinzubringen.
1: Ja, Shoutout auf jeden Fall. Ich muss sagen, ich glaube, es gibt schlechtere Legacies als ein sehr lautes Saxophon. Ich glaube, da könnte ich mich auch mit anfreunden. Vielen Dank auf jeden Fall an unseren BonnFM-Reporter Frederik Schumacher und seine Einführung in den europäischen Free Jazz. Und für den richtigen Vibe jetzt hören wir erstmal Summer Rain von Peter Brötzmann gemeinsam mit Heath Ley und mal gucken, ob wir das extrem laute Saxophon hören können.

0: Venus as a Boy von Björk hier beim BonFM Popschutz. Und heute geht es ja um komplizierte Musik, aber vor allen Dingen auch um anstrengende Musik. Und da möchte ich dich jetzt einfach mal testen, Nico. Okay? Bist du bereit?
1: Test mich.
0: Und zwar spiele ich dir jetzt, ich hier mit meinem Klavier, natürlich als Einspieler, zwei Melodien vor. Und du sagst mir einfach mal, was für dich schön klingt und was von den Melodien für dich schlimm klingt.
1: Möchtest du mich ins Bett bringen?
0: Nee, das wäre jetzt die zweite Version.
1: Das klingt nicht mehr nach mich ins Bett bringen.
0: Ja. Bei welcher von beiden würdest du mich am Klavier sitzen lassen?
1: Ich muss sagen, beides nicht so mein Fall, aber es ist recht offensichtlich, die zweite klang jetzt ein bisschen unangenehmer.
0: Genau. Und tatsächlich ist es ja so, dass man hört das jetzt so und man denkt sich so, okay, es tut mir wirklich im Ohr weh. Das muss irgendwie was Biologisches sein, dass so harmonische Töne halt für das Ohr schön klingen und so diese disharmonischen Töne halt irgendwie halt wehtun. Aber Trugschluss. Weil tatsächlich haben viele Studien herausgefunden, dass Musikgeschmack, aber auch Hörverhalten super kulturell bedingt sind. Das heißt jetzt natürlich nicht, dass alle Deutschen irgendwie Schlager- und Marschmusik mögen. Sondern zum Beispiel, dass die meisten Leute in Europa einfach an ein bestimmtes Tonsystem gewöhnt haben und damit aufgewachsen sind, nämlich Dur-Moll. Und das Gehirn hat sich dann einfach genau an diese Dur-Moll-Tonabfolge gewöhnt. Heißt also, wenn wir einen Song hören, erwarten wir quasi schon automatisch, dass jetzt als nächstes wieder ein Teil von dem typischen Tonsystem kommt und dass eben der richtige Ton folgt. Und wenn es dann eben nicht der richtige Ton ist, wie jetzt zum Beispiel bei dem kleinen Klavierbeispiel, dann sorgt das in dem Fall für Spannungen im Ohr und stößt irgendwie auf. Weltweit existieren aber tatsächlich völlig unterschiedliche Tonsysteme. Das war eben das Beispiel für Europa. In der arabischen Musik zum Beispiel gibt es aber Töne zwischen den Tönen des klassischen europäischen Klaviers, die dann eigentlich so klingen. Und ich weiß ja nicht, aber Nico, ich würde sagen, wenn deine Gitarre so ein Geräusch machen würdest, würdest du ja erstmal sie stimmen, oder?
1: Ja, aber ich fände es auch schon cool.
0: Ja, voll wichtig. Aber es ist halt einfach so, dass wenn es ungewohnt klingt, klingt es erstmal verstimmt, ist es aber gar nicht. Es ist einfach ein anderes Tonsystem, was eben super kulturell bedingt ist. Das ist natürlich nicht in Stein gemeißelt. Ohren können sich auch umgewöhnen und Musikgeschmack kann sich natürlich auch ändern. Man hat das ja auch häufig, dass man am Anfang den Song hört und sich denkt, irgendwie klingt ein bisschen nicht so gut. Und sobald man sich so ein bisschen öfters gehört hat und dann gewöhnt hat an diese Dissonanz, hat man halt sofort einen Ohrwurm. Und ich muss sagen, durch das Internet hören die meisten Leute sowieso mittlerweile ähnliche Musik. Das heißt, diese ganzen kulturellen Unterschiede sind auch einfach etwas verschwommen.
1: Und dafür ist Popschutz natürlich das Gegengift, wenn man es so sehen möchte. Ich sag euch so viel vorweg, Leute, als kleiner Spoiler, die nächste halbe Stunde dieser Sendung und auch die letzte halbe Stunde dieser Sendung, die wird euch nochmal ordentlich herausfordern. Und dafür beispielhaft ist auch der nächste Song. Warum wir den spielen, darüber werden wir gleich noch ein bisschen reden. Hier kommt für euch The Shacks. Von The Shacks meine ich. Philosophy of the World. Philosophy of the World. Mein Gott, Englisch. Viel Spaß damit. Oder auch nicht.

0: Ja, Leute, Philosophy of the World von den Shacks. Warum wir diesen Song hier spielen, darüber werden wir gleich auch noch reden, aber ihr müsst gespannt bleiben, denn wir halten noch euch ein bisschen hin hier beim
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0: Wir sind hier immer noch bei Popschutz, der Sendung, wo wir neue Musikbubbles gehen und aber heute uns auch spezifisch komplizierter und anstrengender Musik widmen. Charlie, wie geht's dir?
2: Der Kopf ist noch dran, er raucht auch noch nicht so richtig, aber nochmal Math Rock schaffe ich glaube ich nicht.
0: Okay.
2: Aber ich hab Bock auf jeden Fall.
0: Ich würde sagen, weil wir noch ein bisschen was vor uns haben, machen wir eine kleine Entspannung und zwar mit einer Kategorie, die wir heute schon mal hatten.
3: Sehr verehrte Popschutzhörerschaft. Ich begrüße Sie herzlich zum Datenbank-Roulette.
0: Nochmal, um euch abzuholen, falls ihr gerade erst eingeschaltet habt, wir werden jetzt durch ein Rad eine random Zahl ermitteln, um damit einen random Song in unserer Datenbank zu finden, den wir dann einfach spielen und wir haben keine Ahnung, was dabei rauskommt. Und in diesem Sinne würde ich sagen, Rita, dreh das Rad. Wir haben als erste Zahl eine 10. Rita, dreh das Rad bitte nochmal. Und da bekommen wir eine 5 und ein weiteres Mal, bitte. Und wir haben noch eine 5. Und ich würde sagen, das reicht uns schon, um einen Song zu generieren. Und das ist der Song, Secret Gardens von Bruce Springsteen. Das ist ja gar nicht mal so nischig, wenn ich ihn denn spielen dürfte. Ich glaube, der ist nicht richtig abgespeichert, deswegen brauchen wir noch eine weitere Zahl. Belastend.
2: Studentisch authentisch.
0: Das ist eine 13. Wir nehmen aber nur die erste Zahl, sonst wird es hier ein wenig zu lang. Und damit sind wir bei Landslide von Beirut. Den wir aber anscheinend so auch nicht spielen können. Das ist ja eine Gemeinheit. Wir versuchen es nochmal auf einer anderen technischen Ebene. Technische Schwierigkeiten. Naja, Charlie, magst du sagen, was erzählen?
2: Ich hatte kurz Angst, dass es Landslide von Fleetwood Mac ist. Das hätte ich nämlich auch jetzt nicht so nischig gefunden.
0: So, aber da haben wir ihn schon und ich sehe schon, der Song, der hat ein langes Intro. Ja, das war das Datenbank-Roulette. Wir gucken mal, ob das hier ein komplizierter Song ist. Es klingt aber relativ machbar. Gleich geht es hier noch weiter mit sehr anstrengender, sehr komplizierter Musik, aber mit sehr viel interessanten Fakten dazu. Deswegen bleibt dran beim Bonfm Popschutz.

0: Koneko von My Simonis und Liana Flores. My Simonis, eine japanische Jazzmusikerin aus den USA, die aber Jazz mit Indie verbindet, hier bei Popschutz. Und es geht heute um komplizierte Musik. Aber Leute, ich habe jetzt für euch erstmal etwas, auch wenn ihr keine Musik machen solltet. Es ist sehr unkompliziert, ihr habt das hier bestimmt schon mal gehört. Charlie, hast du das erkannt?
1: Ja, da, so weit komme ich auch noch mit.
0: Das ist nämlich eine Tonleiter gewesen und zwar aus 8 von insgesamt 12 Noten, die wir bei uns haben.
1: Ja, aber Plot-Twist, dass wir genau 12 Noten haben, ist mehr oder weniger Zufall. Theoretisch kann man den Abstand zwischen den Oktaven nämlich in jegliche beliebige Anzahl von Noten aufteilen. Und wenn man das macht und damit kombiniert, dann spricht man von mikrotonaler Musik.
0: Sehr, sehr spannend auf jeden Fall. Experimente damit gibt es bei uns auch schon seit Jahrhunderten. Aber nicht nur das, viele Kulturen nutzen traditionell nämlich eine ganz andere Aufteilung von Noten. Zum Beispiel die indonesischen Gamelan-Orchester, die teilen Oktaven unter anderem in 4, 5 oder auch 7 Töne. Und das klingt dann ungefähr so. Ich finde, das hat auch Low-Key-Metal-Vibes irgendwie. Ja, dass unsere 12 Töne die globale Popmusik prägen, das hat natürlich dann aber auch ganz viel mit Eurozentrismus und der Kolonialzeit zu tun.
1: Überrascht irgendwie hier niemanden. Mikrotonale Musik ist aber nicht nur in frühen Kompositionen, Experimenten oder traditioneller Volksmusik zu finden. Experimentierfreudige MusikerInnen verbinden nämlich gerne mikrotonale Elemente mit modernen Musikstilen. In unseren Hörgewohnheiten dann ein bisschen so herauszufordern, dass man nicht immer nur die eurozentristische Popmusik hört. Die australische Band King Gizzard and the Lizard Wizard ist zum Beispiel bekannt für Genre-Experimente und spielt gerne mal mit mikrotonalen Tonleitern.

0: Um solche Musik spielen zu können, braucht es dann natürlich auch die entsprechenden Instrumente. Natürlich gibt es ganz viele mikrotonale Instrumente aus allen möglichen Kulturen, wo es diese Musik eben traditionell gibt. Mittlerweile kann man aber auch unsere traditionellen Instrumente teilweise in mikrotonal kaufen. Man kann zum Beispiel mikrotonale Gitarren kaufen, wie sie auch diese Band nutzt. Man kann die sich auch einfach selber bauen tatsächlich. Die haben dann einfach mehr Bünde, als wir das gewohnt sind, sehen auch dann für uns erstmal ein bisschen komisch aus, aber eigentlich gar nicht so kompliziert. Ja, oder man holt sich direkt einfach eine sogenannte Fretless-Gitarre, also eine Gitarre, die gar keine Bünde hat. Auf der kann man dann nämlich quasi durch Millimeterarbeit jeden beliebigen Ton spielen, je nachdem, wo man einfach gerade seinen Finger hat und hinbewegt. Und das klingt dann zum Beispiel so. Sehr harmonisch und schön. Shoutouts an Bass Gravel, by the way, von dem dieses Stück ist. Ja, das funktioniert dann so ein bisschen wie Geige spielen. Ist sehr schwer zu spielen, klingt aber, finde ich, mega cool.
1: Ich finde es auch richtig schön. Mikrotonale Musik hat durch das Internet ja auf jeden Fall auch nochmal so einen kleinen Hype bekommen. Und ihr merkt schon, von traditioneller Musik aus verschiedenen Ländern über Experimente in Instrumental-Nischen oder Avantgarde-Jazz, es gibt da wirklich jede Menge zu entdecken. Und genau dafür ist der Pop-Schutz ja da, dass ihr einfach mal ein bisschen aus euren Bubbeln rauskommt. Und jetzt kommt für euch ein Song, der genau das macht.
0: Der ist schon genannt worden und hier kommt für euch nämlich Proof of Existence von dem Gitarristen, dem Fretless-Gitarristen Bass Gravel im Popschutz.

of Existence von Baskerville hier im Popschutz. Leute, wir sind schon fast am Ende der Sendung und wir haben jetzt schon doch relativ viel komplizierte, aber gar nicht immer so anstrengende Musik gespielt. Ich hoffe zu eurer Freude, aber ich habe noch was für euch und zwar richtig komplizierten Jazz, aber zumindest in einer etwas entspannteren Version. Wir sind ja schon hier relativ spät am Abend. Ich habe einen Song für euch von Frank Zappa, der vor allem auch als Rockmusiker, aber generell als ziemlich spannender Musiker des letzten Jahrhunderts bekannt ist. Und wir haben hier einen 7-minütigen Song, fast 8 Minuten von ihm, der heißt Blessed Relief. Ich hatte übrigens als kleinen Fun Fact noch die Überlegung, ob ich stattdessen einen Song namens The Black Page

Vibes. Ja, Leute, wenn ihr hier gerade frisch eingeschaltet habt und euch fragt, seit wann ist BonFM ein Kulturradio, warum wird hier 8 Minuten Frank Zappa gespielt, dann kann ich euch nur sagen, ihr seid bei BonFM Popschutz und heute geht's um komplizierte oder komplexe Musik und wir sind schon fast am Ende unserer Sendung, aber ganz zum Schluss habe ich nochmal, ja, ich sag mal, einen richtigen Brecher mitgebracht und der wurde wie folgt betitelt: The Worst Rock Album Ever Made. Das schrieb die New York Times. Währenddessen sagte allerdings der Musikkritiker Lester Bangs, diese Band sei besser als die Beatles. Und irgendwie ist beides wahr. Ich habe vorhin den Song schon einmal gespielt. Ich rede von der Band The Shags. Und dass deren Musik sowohl unfassbar gut als auch unfassbar schlecht ist, liegt daran, dass sie zu einem wirklich besonderen Musikgenre gehören, und zwar zu Outsider Music. 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

Outsider-Musik, was ist das? Das ist ein Sammelbegriff für Musik von Menschen, welche eigentlich streng genommen gar keine MusikerInnen sind. Wie die Schecks-Schwestern, die ihr gerade gehört habt, unschwer zu hören ist, die Schwestern wussten nicht wirklich, wie man Instrumente spielt, geschweige denn überhaupt eine Gitarre stimmt, denn eigentlich wollten sie nie Musik machen. Genötigt wurden sie trotzdem, und zwar von keinem geringeren als ihrem eigenen Vater. Der glaubte nämlich, dass seine Mutter den großen Erfolg seiner Töchter vorhergesehen habe. Und tatsächlich muss man sagen, die Shacks wurden zur vielleicht einflussreichsten Musikgruppe der Outsider-Musik und inspirierten unter anderem Leute wie ihn hier. Ja, Kurt Cobain war Riesenfan von Outsider Music, denn in den 90ern wird Outsider Music als Genre verstärkt untersucht und gerade in Underground-Musikkreisen auch ziemlich gehypt. Das lässt sich auch mit der zeitgeistigen Antikapitalismus- und Konsumhaltung erklären, denn Outsider Musik ist für viele sowas wie die Antithese zur industriellen Optimierung von Musik als ein Konsumprodukt. Outsider-MusikerInnen haben nämlich streng genommen keinerlei musikalisches Training und so gesehen das Handwerk Musik gar nicht gelernt. Ihnen fehlt also die Fähigkeit, etwas für unsere Hörgewohnheiten zu produzieren. Was sie machen, kommt dann einfach aus ihnen heraus, aus Intuition. Für einige ist das die Reinform authentischer Kunst und so gesehen echter Selbstausdruck. Aber wie wird man denn überhaupt zum Outsider-Musiker?

0: Das war ein anderer Outsider-Musiker, Daniel Johnston, einer der Koryphäen. Und bei ihm fing alles damit an, dass er sich einfach selber mit einem billigen Tape-Recorder und der Lust, halt selber Musik zu machen, einfach aufgenommen hat. Outsider-Musik überschneidet sich also oft erstmal mit einem DIY-Gedanken und der Lo-Fi-Kultur. Bei Daniel Johnston gibt es aber noch ein anderes wichtiges Detail, denn er ist psychisch krank. Im Verlauf seines Lebens ist er deswegen auch immer wieder mal in psychiatrischen Einrichtungen. Und so ähnliche Biografien findet man immer wieder bei Outsider-MusikerInnen. Häufig sind es Menschen, deren Umstände es ihnen nicht ermöglichen, das traditionelle musikalische Handwerk zu lernen oder ein ausgeprägtes Bewusstsein für ihre Kunst zu entwickeln. Ein Aspekt, der sowohl bei der Glorifizierung als auch bei der Abwertung von Outsider-Music meiner Meinung nach auch irgendwie immer kritisch mitgedacht werden sollte. Ich finde trotzdem, Outsider-Musik ist was ganz Besonderes, denn es zeigt, dass Musik vor allem gut sein kann, wenn sie ein Gefühl transportiert und dass es dafür nicht immer handwerkliches Können, geschweige denn überhaupt einen guten Klang braucht, sondern manchmal nichts weiter als ein authentisches Menschsein und den Mut haben, sich selber über Musik auszudrücken, ganz egal, was man kann oder vielleicht nicht kann. Ja, und ich finde, kaum ein Song beweist das, wie der Song, den ich jetzt heute als letzten in dieser Sendung spielen möchte. Denn das war's schon. Ich hole noch mal kurz meine liebe Co-Moderatorin mit rein, Charlie.
1: Hier bin ich.
0: Wir verabschieden uns. Das war der Popschutz mit komplizierter Musik. Und wir hoffen, ihr seid nächsten Monat wieder dabei, wenn wir wieder den Popschutz senden. Für euch am Mikro war Nico Wehner.
1: Und Charlotte Kröger.
0: Und für euch kommt hier ein wunderschöner Song von Daniel Johnston. True Love will find you in the end.
1: Macht's gut.

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2: Die Nachrichten mit Matthias Wurms. Guten Abend. In Wien hat ein Gericht einen Terrorverdächtigen schuldig gesprochen. Der Islamist soll vor knapp 2 Jahren einen Anschlag auf ein Konzert der US-Künstlerin Taylor Swift geplant haben. Er muss jetzt 15 Jahre in Haft. Abelo Afakama, WDR aktuell.
3: Einen Monat lang lief der Prozess gegen den Österreicher mit nordmazedonischen Wurzeln. Der hatte schon gestanden, dass er einen Anschlag geplant hatte und möglichst viele Swift-Fans töten wollte. Das Gericht hat ihn auch wegen der Bildung einer Terrorzelle schuldig gesprochen. Beweise hatten Ermittler im Haus seiner Eltern gefunden, Sprengstoff und Anleitung zum Bau von Bomben. Außerdem hatte der Mann mit IS-Mitgliedern gechattet. Er wurde noch vor dem ersten Konzert in Wien festgenommen, weil es eine Warnung von US-Geheimdiensten gab.
2: Die USA und der Iran stehen nach Medienberichten davor, ihre Waffenruhe zu verlängern. Es gäbe auch eine vorläufige Einigung auf ein Rahmenabkommen für einen möglichen Frieden. Den Berichten zufolge hat aber US-Präsident Trump noch nicht zugestimmt. Der Iran dementiert eine Einigung. Heute haben sich beide Seiten gegenseitig angegriffen. In Dienstlaken wird morgen früh mit einer Schweigeminute an die Opfer des schweren Verkehrsunfalls gestern erinnert. Eine Frau war in eine Gruppe Schüler gefahren, 2 12-jährige Jungen kamen ums Leben. Gegen die Autofahrerin wird wegen fahrlässiger Tötung ermittelt. Laut Staatsanwaltschaft hat sie schon letztes Jahr einen Unfall verursacht, damals war sie ohnmächtig geworden. Die ungewöhnlich frühe Hitzewelle in Teilen Europas hat Portugal, Großbritannien und Frankreich neue Temperaturrekorde für den Monat Mai gebracht. So stieg das Thermometer in Moura in Zentralportugal auf 40,3 Grad. Auch Spanien und Italien haben Hitzewarnungen ausgerufen.
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2: Die Universität Bielefeld untersucht in einer weltweiten Studie die Emotionen von Fußballfans bei der kommenden Weltmeisterschaft. Bei Anhängern aller 48 teilnehmenden Nationen sollen über intelligente Armbanduhren die Herzfrequenzen während der Spiele gemessen werden. Thomas Wüstmann, WDR Bielefeld.
4: Wie reagiert der Fan, wenn ein Tor fällt? Bei einer roten Karte? Wie stark steigt der Puls beim Elfmeterschießen? Und vor allem, wie unterschiedlich reagieren Fans in Brasilien, Schweden oder Südkorea? Die Wissenschaftler suchen weltweit nach Menschen, die sich über eine Smartwatch den Herzschlag messen lassen wollen. In einer Vorgängerstudie vor einem Jahr waren Fans von Arminia Bielefeld beim DFB-Pokalfinale untersucht worden.
2: Das war WDR aktuell. Und der Blick aufs Wetter in Nordrhein-Westfalen. Die Nacht wird klar und es kühlt etwas ab, in Ostwestfalen teils bis auf 5 Grad. Morgen wird es heiß und schwül und ab dem Abend ziehen teils kräftige Gewitter durch, örtlich mit Starkregen, Hagel und Sturmböen. Vorher werden in Olpe 29 Grad erwartet, in Bochum bis 31 und in Troisdorf bis 32 Grad. Am Samstag gibt es vor allem im Süden NRWs Schauer und Gewitter. Nördlich der Ruhr bleibt es meist trocken und freundlich. Am Sonntag nur noch wenig Sonne und einzelne Gewitter. Die Zeit 22.03 Uhr.
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5: Mit einer zunächst amtlichen Gefahrenmitteilung für Büchel-Kühn. Aufgrund eines Brandes kommt es zu einer starken Rauchentwicklung. Bleiben Sie in den Gebäuden oder suchen Sie Gebäude zu Ihrem Schutz auf. Halten Sie Fenster und Türen geschlossen und schalten Sie Ihre Lüftungs- und Klimaanlagen ab. Bitte meiden Sie das betroffene Gebiet. Dann ein Blick auf die Straßen A2 Hannover Richtung Dortmund, zwischen Hannover Langenhagen und Herrenhausen 3 Kilometer stockender Verkehr. Die A4 Köln Richtung Aachen ist zwischen Elsdorf und Merzenich wegen Bauarbeiten gesperrt. A5 Basel Richtung Karlsruhe zwischen Appenweier und Bühl 2 Kilometer Stau. Die A14 Halle Richtung Dresden ist zwischen Leipzig Messegelände und Kleinpösner wegen Bergungsarbeiten gesperrt. Die A31 Leer Richtung Meppen ist zwischen Leer West und Jemgungen nach der Auslösung der Höhenkontrolle gesperrt. A66 Frankfurt Richtung Fulda. Der Tunnel Neuhof ist wegen Reparaturarbeiten bis 5 Uhr gesperrt. Eine Umleitung über die U47 ist eingerichtet. Und die A71 Richtung Sangerhausen ist zwischen Oberhof und Gräfenroda wegen Wartungsarbeiten bis ca. 6 Uhr gesperrt. In eine gute und vor allem sichere Fahrt.
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5: Aus dem Studio von NDR Info in Hamburg, mein Name ist Resa Waffa. Guten Abend. Blühende Landschaften in den neuen Bundesländern. Diese Vision hatte Bundeskanzler Kohl vor der Wiedervereinigung. Das ist jetzt 35 Jahre her.
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2: Die Nachrichten mit Matthias Wurms. Guten Abend. In Dienstlaken wird morgen um 9.15 Uhr mit einer Schweigeminute an die Opfer des schweren Verkehrsunfalls gestern erinnert. Eine Frau war in eine Gruppe Schüler gefahren, 2 12-jährige Jungen sind an ihren Verletzungen gestorben. Dienstlakens Bürgermeister Simon Panke sagt, dass viele Menschen immer noch schockiert sind.
3: Ich habe, egal mit wem ich bisher über dieses Thema gesprochen habe, so viele Menschen einfach erlebt, die völlig fassungslos sind und gerade gar nicht wissen, wohin mit sich. Ich habe in den letzten 24 Stunden sehr viele Menschen einfach weinen sehen.
2: Gegen die Autofahrerin wird wegen fahrlässiger Tötung ermittelt. Laut Staatsanwaltschaft hat sie schon letztes Jahr einen Unfall verursacht. Damals war sie ohnmächtig geworden. In Österreich ist das Urteil gefallen nach einem geplanten Terroranschlag auf ein Konzert der US-Künstlerin Taylor Swift in Wien vor knapp 2 Jahren. Der angeklagte Islamist muss für 15 Jahre ins Gefängnis. Der Mann war nach Warnungen eines ausländischen Geheimdienstes einen Tag vor dem geplanten Anschlag festgenommen worden. Der Iran hat dementiert, dass es mit den USA eine Einigung auf eine längere Waffenruhe gibt. US-Medien hatten berichtet, dass ein Rahmenabkommen vorsehe, dass der Iran die Straße von Hormus öffnet und die USA im Gegenzug die Blockade iranischer Häfen beenden. Aus dem Iran heißt es, das Abkommen sei noch nicht fertig verhandelt. In Nordrhein-Westfalen sind seit gestern 3 Menschen bei Badeunfällen ums Leben gekommen. Ein 26-Jähriger, der in einem See in Paderborn untergegangen war, ist heute im Krankenhaus gestorben. Gestern waren schon 2 junge Männer ums Leben gekommen, in einem See in Sassenberg im Münsterland und im Rhein-Herne-Kanal.
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2: Die Videoüberwachung an mehreren Schulen in Münster zahlt sich offenbar aus. An 4 Schulzentren gab es laut Stadt dadurch weniger Vandalismus und weniger Einbrüche. Julia Wulff, WDR Münster.
4: In Hiltrup waren es zum Beispiel vor der Videoüberwachung noch 26 Fälle pro Jahr. Die Zahl ist auf 3 registrierte Straftaten gesunken. Weitere positive Beispiele gibt es an den Schulzentren Wolbeck und Kinderhaus sowie an der Melanchthon-Schule in Körde. Deshalb sollen die Kameras dort auch bleiben. Jetzt werden andere Standorte geprüft, so könnte für die Grundschule Kinderhaus West ebenfalls eine Videoüberwachung kommen. Am Hansa-Berufskolleg könnte schon eine Toranlage helfen, um den Schulhof zu schützen. Die Stadt will jetzt darüber beraten.
2: Und der Blick aufs Wetter in Nordrhein-Westfalen. Die Nacht bleibt klar und es kühlt etwas ab, in Ostwestfalen teils bis auf 5 Grad. Morgen wird es dann heiß und schwül und ab dem Abend ziehen teils kräftige Gewitter durch, örtlich mit Starkregen, Hagel und Sturmböen. Vorher werden in Menden 29 Grad erwartet, in Marl bis 31 und in Kerpen bis 32 Grad. Am Samstag gibt es vor allem im Süden NRWs Schauer und Gewitter. Nördlich der Ruhr bleibt es meist trocken und freundlich. Das war WDR aktuell.
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5: Mit einigen Sperrungen. Die A4 zum Beispiel Köln Richtung Aachen ist zwischen Elsdorf und Merzenich wegen Bauarbeiten bis 5 Uhr gesperrt. Die A14 Halle Richtung Dresden ist zwischen Leipzig Messegelände und Kleinpösner wegen Bergungsarbeiten gesperrt. Die A25 Geesthacht Richtung Hamburg ist in Höhe Geesthacht nach einem Unfall gesperrt. Die A45 Gießen Richtung Aschaffenburg ist zwischen Wölfersheim und Florstadt wegen Bergungsarbeiten gesperrt. A66 Frankfurt Richtung Fulda, der Tunnel Neuhof, ist wegen Reparaturarbeiten bis 5 Uhr gesperrt. Die Umleitung ist über die U47 eingerichtet. Die A71 Richtung Sangerhausen ist zwischen Oberhof und Gräfenroda wegen Wartungsarbeiten bis etwa 6 Uhr gesperrt. Die A72 Plauen Richtung Zwickau ist zwischen Zwickau West und Zwickau Ost nach einem LKW-Unfall gesperrt. Und eine Meldung habe ich noch für Sie. Die B10 Stuttgart Ost Richtung Ulm ist zwischen der B14 Berger Tunnel und Poststraße wegen einer Nachbaustelle bis 5 Uhr gesperrt. Ihnen eine gute und vor allem sichere Fahrt.
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5: Aus dem Studio von NDR Info in Hamburg. Mein Name ist Theresa Waffer. Guten Abend. Der Mann ist in der Medizin noch immer das Maß aller Dinge. Zum Nachteil von Millionen Frauen. ob bei der Dosierung von Medikamenten oder bei oder den Symptomen eines Herzinfarkts, unser Gesundheitssystem ignoriert oft die biologischen Unterschiede der Geschlechter.
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2: Die Nachrichten mit Ronald Lessig. Guten Abend. Ein Gericht in Österreich hat einen Islamisten verurteilt, der einen Anschlag auf ein Konzert der US-Künstlerin Taylor Swift geplant hatte. Er muss für 15 Jahre in Haft. Der 21-jährige Österreicher mit nordmazedonischen Wurzeln war knapp vor 2 Jahren vor dem geplanten Anschlag festgenommen worden. Oliver Schosch, WDR Wien.
3: Beran A. hatte diesen Anschlagsplan von Anfang an gestanden. Die Beweislage war erdrückend. Die Ermittler fanden Sprengstoffmaterialien, Bombenbauanleitungen und Chats mit IS-Mitgliedern. Es gab die Höchststrafe von 20 Jahren nur deshalb nicht, weil Beran A. ein Teilgeständnis abgelegt hatte und zuvor als unbescholten galt.
2: In Dinslaken wird am Morgen mit einer Schweigeminute an die Opfer des schweren Verkehrsunfalls am Mittwoch erinnert. Eine Frau war in eine Gruppe Schüler gefahren. 2 12-jährige Jungen kamen ums Leben. Gegen die Autofahrerin wird wegen fahrlässiger Tötung ermittelt. Laut Staatsanwaltschaft hat sie schon letztes Jahr einen Unfall verursacht. Damals war sie ohnmächtig geworden. Der Tarifkonflikt bei der Telekom ist zu Ende. Der Bonner Konzern und die Gewerkschaft Verdi haben sich nach 36-stündigen Verhandlungen geeinigt. Die 60.000 Beschäftigten bekommen mehr Geld. Außerdem verzichtet die Telekom bis Ende 2028 auf betriebsbedingte Kündigungen. Wer ein Pflegefall wird, soll nach einem Vorschlag aus CDU und CSU schneller sein Haus oder die Wohnung verkaufen müssen. Unionsvizefraktionschef Stegemann sagte der Bild, bevor die Gemeinschaft zahle, müsse jeder erst sein eigenes Vermögen nutzen. Ein Erbenschutzprogramm auf Kosten der Allgemeinheit dürfe es nicht geben. Unter anderem Sozialverbände kritisierten den Vorschlag. Die ungewöhnlich frühe Hitzewelle in Teilen Europas hat Portugal, Großbritannien und Frankreich neue Temperaturrekorde für den Monat Mai gebracht. So stieg das Thermometer in Moura in Zentralportugal auf 40,3 Grad.
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2: Der Allwetter zu Münster hat wieder ein Orakel zur Fußball-WM. Diesmal ist es der Ameisenbär Tayo, der die Spielergebnisse der deutschen Mannschaft vorhersagen soll. Marco Poltronieri, WDR Münster.
4: Mitarbeiter des Zoos stellen 3 Futterflaschen im Außengehege auf. Eine umwickelt mit der deutschen Nationalflagge, die andere mit der des Gegners und die dritte kriegt ein großes X für unentschieden. Und je nachdem, an welcher Flasche sich Tayo hingebungsvoll zu schaffen macht, fällt dann der Orakelspruch aus. Der Zoo hofft, dass Tayo es besser macht als Theo, der Tapir. Der lag vor 2 Jahren bei der Fußball-Europameisterschaft jedes Mal daneben.
2: Das Wetter in Nordrhein-Westfalen. In der Nacht klar bei 10 bis 5 Grad. Tagsüber erst sonnig, am Abend Gewitter. Dazu in Wermelskirchen bis 29, in Lünen bis 31 und in Langenfeld bis 32 Grad. Und das war WDR aktuell.
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5: Mit einigen Sperrungen fangen wir mal mit der A4 an. Köln Richtung Aachen. Die Strecke ist zwischen Elsdorf und Merzenich wegen Bauarbeiten noch bis 5 Uhr gesperrt. Die A14 Halle Richtung Dresden ist zwischen Leipzig Messegelände und Kleinpösener wegen Bergungsarbeiten gesperrt. Die A45 Gießen Richtung Aschaffenburg ist zwischen Wölfersheim und Florstadt wegen Bergungsarbeiten gesperrt. A66 Frankfurt Richtung Fulda, der Tunnel Neuhof ist wegen Reparaturarbeiten bis 5 Uhr gesperrt. Die Umleitung ist über die U47 eingerichtet. Die A71 Richtung Sangerhausen ist zwischen Oberhof und Gräfenroda wegen Wartungsarbeiten bis ca. 6 Uhr gesperrt. Die A72 Plauen Richtung Zwickau ist zwischen Zwickau West und Zwickau Ost nach einem Unfall gesperrt. Und die B404 im Verlauf A25 Schwarzenbeek-Hamburg ist zwischen Escheburg und Kurslack nach einem Unfall in beiden Richtungen gesperrt. Eine gute und vor allem sichere Fahrt.
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5: Aus dem Studio von NDR Info in Hamburg, mein Name ist Reza Baffam. Willkommen. Blühende Landschaften in den neuen Bundesländern. Diese Vision hatte Bundeskanzler Kohl für die Wiedervereinigung. Das ist jetzt 35 Jahre her und gerade anfangs ist es nicht unbedingt gut gelaufen. Inzwischen holt die ostdeutsche Wirtschaft auf. Aber auf Augenhöhe mit dem Westen befindet sich die Konjunktur noch immer nicht. Zumindest in einigen Regionen nicht. Da steht...
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1: Die Nachrichten mit Ronald Lessig. Guten Abend. In Dinslaken wird heute früh mit einer Schweigeminute an die Opfer des schweren Verkehrsunfalls vom Mittwoch erinnert. Eine Frau war in eine Gruppe Schüler gefahren. 2 12-jährige Jungen sind an ihren Verletzungen gestorben. Bürgermeister Panke sagte, viele Menschen seien noch immer schockiert.
2: Ich habe, egal mit wem ich bisher über dieses Thema gesprochen habe, so viele Menschen einfach erlebt, die völlig fassungslos sind und gerade gar nicht wissen, wohin mit sich. Ich habe in den letzten 24 Stunden sehr viele Menschen einfach weinen sehen.
1: Gegen die Autofahrerin wird wegen fahrlässiger Tötung ermittelt. Laut Staatsanwaltschaft hat sie schon im vergangenen Jahr einen Unfall verursacht. Damals war sie ohnmächtig geworden. In Österreich ist das Urteil gefallen nach einem geplanten Terroranschlag auf ein Konzert der US-Sängerin Taylor Swift in Wien vor knapp 2 Jahren. Der angeklagte Islamist muss 15 Jahre in Haft. Der Mann war nach Warnungen eines ausländischen Geheimdienstes einen Tag vor dem geplanten Anschlag festgenommen worden. Die USA und der Iran stehen nach Medienberichten davor, ihre Waffenruhe zu verlängern. Es gäbe auch eine Einigung auf ein Rahmenabkommen für einen möglichen Frieden. US-Präsident Trump hat demnach noch nicht zugestimmt und der Iran hat eine Einigung dementiert. Die Waffenruhe zwischen beiden Seiten ist instabil. In Nordrhein-Westfalen sind 3 Menschen bei Badeunfällen ums Leben gekommen. Ein 26-Jähriger, der in einem See in Paderborn untergegangen war, ist im Krankenhaus gestorben. Vorgestern waren schon 2 junge Männer ums Leben gekommen. In einem See in Sassenberg im Münsterland und im Rhein-Herne-Kanal.
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1: Die Videoüberwachung an mehreren Schulen in Münster zahlt sich offenbar aus. An 4 Schulzentren gab es nach Angaben der Stadt dadurch weniger Vandalismus und weniger Einbrüche. Julia Wulff, WDR Münster.
3: In Hiltrup waren es zum Beispiel vor der Videoüberwachung noch 26 Fälle pro Jahr. Die Zahl ist auf 3 registrierte Straftaten gesunken. Weitere positive Beispiele gibt es an den Schulzentren Wolbeck und Kinderhaus sowie an der Melanchthon-Schule in Körde. Deshalb sollen die Kameras dort auch bleiben. Jetzt werden andere Standorte geprüft. So könnte für die Grundschule Kinderhaus West ebenfalls eine Videoüberwachung kommen. Am Hansa-Berufskolleg könnte schon eine Toranlage helfen, um den Schulhof zu schützen. Die Stadt will jetzt darüber beraten.
1: Das Wetter in Nordrhein-Westfalen. In der Nacht klar bei 10 bis 5 Grad, in Ostwestfalen-Lippe sonst 17 bis 11 Grad. Tagsüber erst sonnig, am Abend Gewitter, örtlich Hagel und Sturmböen. Dazu in Olpe bis 29, in Bochum bis 31 und in Bergheim bis 32 Grad. Am Samstag im Süden Schauer, sonst trocken bis 29 Grad. Und das war WDR aktuell.
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4: Die A4 Köln Richtung Aachen ist zwischen Elsdorf und Merzenich wegen Bauarbeiten bis 5 Uhr gesperrt. Die A45 Gießen Richtung Aschaffenburg ist zwischen Wölfersheim und Florstadt wegen Bergungsarbeiten gesperrt. A66 Frankfurt Richtung Fulda, der Tunnel Neuhof, ist wegen Reparaturarbeiten noch bis 5 Uhr gesperrt. Die Umleitung über die U47 ist eingerichtet. Die A71 Richtung Sangerhausen ist zwischen Oberhof und Gräfenroda wegen Wartungsarbeiten voraussichtlich bis 6 Uhr gesperrt. Und die A72 Plauen Richtung Zwickau ist zwischen Zwickau West und Zwickau Ost nach einem Unfall gesperrt. Ihnen eine gute und vor allem sichere Fahrt.
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4: Aus dem Studio von NDR Info in Hamburg, mein Name ist Resa Waffer, willkommen. Der Mann ist in der Medizin noch immer das Maß aller Dinge, zum Nachteil von weltweit Milliarden von Frauen. Ob bei der Dosierung von Medikamenten oder den Symptomen eines Herzinfarkts, auch unser Gesundheitssystem ignoriert oft die biologischen Unterschiede der Geschlechter. Der gestrige Internationale Tag der Frauengesundheit macht genau auf diese gefährliche Schieflage aufmerksam. Birte Sönnissen.
5: Viele Krankheiten und Medikamente wurden überwiegend an Männern erforscht. Dabei können Symptome bei Frauen ganz anders aussehen, etwa bei einem Herzinfarkt. Aus Sicht vieler Fachleute führt das zu Problemen. Krankheiten können bei Frauen teilweise später erkannt und falsch behandelt werden. Oft passt zum Beispiel
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2: Die Nachrichten mit Ronald Lessig. Guten Morgen. Israel hat den Kontakt zu UN-Generalsekretär Guterres abgebrochen. Der israelische UN-Botschafter sagte, Auslöser sei die Ankündigung, sein Land wegen Vorwürfen sexualisierter Gewalt gegen Gefangene auf eine schwarze Liste zu setzen. Martin Ganselmeier, WDR Washington.
3: Stein des Anstoßes ist ein noch nicht veröffentlichter Bericht des UN-Generalsekretärs über sexuelle Gewalt in Konflikten. Schon im vergangenen Jahr hatte Guterres berichtet, es gebe glaubwürdige Informationen über sexuelle Gewalt durch israelische Sicherheitskräfte gegen palästinensische Häftlinge. Israel streitet diese Vorwürfe ab. UN-Generalsekretär Guterres hatte immer wieder scharfe Kritik an Israels Militäreinsatz im Gazastreifen geübt, jedoch stets auch den Überfall der Terrororganisation Hamas vom 7. Oktober 2023 verurteilt.
2: Die Deutsche Stiftung Patientenschutz fordert mehr Hitzeschutz für Altenheime und Krankenhäuser. Sie seien noch immer nicht gut ausgerüstet, kritisierte Stiftungsvorstand Brüsch in der Rheinischen Post. Deshalb müssten die Klinikpatienten und 800.000 Pflegeheimbewohner im Sommer wieder leiden. Oft fehlten einfachste Mittel wie eine Außenbeschattung. In Dinslaken wird heute früh mit einer Schweigeminute an die Opfer des Verkehrsunfalls vom Mittwoch erinnert. Eine Frau war in eine Gruppe Schüler gefahren. 2 12-jährige Jungen kamen ums Leben. Gegen die Autofahrerin wird wegen fahrlässiger Tötung ermittelt. Laut Staatsanwaltschaft hat sie schon im vergangenen Jahr einen Unfall verursacht. Damals war sie ohnmächtig geworden. In Köln ist am späten Abend ein Riss in einem Wohnhaus neben einer Baustelle entdeckt worden. Die Feuerwehr schließt eine Einsturzgefahr nicht aus. 9 Menschen mussten demnach das Gebäude verlassen. Auch ein Haus daneben sei evakuiert worden. Heute sollen Experten die Statik prüfen.
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2: Die Uni Bielefeld untersucht die Emotionen von Fußballfans bei der kommenden WM. Bei Anhängern aller 48 teilnehmenden Nationen sollen über intelligente Armbanduhren die Herzfrequenzen gemessen werden. Thomas Wöstmann, WDR Bielefeld.
4: Wie reagiert der Fan, wenn ein Tor fällt? Bei einer roten Karte? Wie stark steigt der Puls beim Elfmeterschießen? Und vor allem, wie unterschiedlich reagieren Fans in Brasilien, Schweden oder Südkorea? Die Wissenschaftler suchen weltweit nach Menschen, die sich über eine Smartwatch den Herzschlag messen lassen wollen. In einer Vorgängerstudie vor einem Jahr waren Fans von Arminia Bielefeld beim DFB-Pokalfinale untersucht worden.
2: Das Wetter in Nordrhein-Westfalen in der Nacht klar bei 10 bis 5 Grad. Tagsüber erst sonnig, am Abend Gewitter, örtlich Hagel und auch Sturmböen. Dazu in Menden bis 29 Grad, in Königswinter bis 31 und in Duisburg bis 32 Grad. Am Samstag im Süden Schauer, sonst trocken bis 29 Grad. Das war WDR aktuell.
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5: Mit nur wenigen Meldungen. Die A4 Köln Richtung Aachen ist zwischen Elsdorf und Merzenich wegen Bauarbeiten bis 5 Uhr gesperrt. Die A45 Gießen Richtung Aschaffenburg ist zwischen Wölfersheim und Florstadt wegen Bergungsarbeiten gesperrt. Die A66 Frankfurt Richtung Fulda, da ist der Tunnel Neuhof wegen Reparaturarbeiten bis 5 Uhr gesperrt. Eine Umleitung über die U47 ist eingerichtet. Die A71 Richtung Sangerhausen ist zwischen Oberhof und Gräfenroda wegen Wartungsarbeiten bis ca. 6 Uhr gesperrt und die A72 Plauen Richtung Zwickau ist zwischen Zwickau West und Zwickau Ost nach einem Unfall gesperrt. Kommen Sie weiterhin gut durch den Straßenverkehr und sicher an Ihr Ziel.
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